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1: Mit Michael Schäder. Im Sommer gibt es immer mehr Hitzetage und auch Hitzeperioden und das stellt vor allem auch die Schulen vor immer größere Herausforderungen. Deswegen gibt es heute einen großen Hitzeschutzgipfel im Bildungsministerium. Bei dem werden Ideen gesucht, wie man den Schulbetrieb an die steigenden Temperaturen anpassen kann. Ob etwa eine Vorverlegung der Sommerferien Sinn macht oder ob es auch in den Schulen so etwas wie Hitze freigeben könnte. Gut 6 Monate nach dem Millioneneinbruch in eine Sparkasse im deutschen Gelsenkirchen startet die Bank jetzt damit, Geld für den Schadensausgleich der Schließfachkunden auszuzahlen. Es gibt maximal rund 10.000 Euro pro Schließfach. Nach Weihnachten waren die Bankräuber über eine Tiefgarage in die Bank und dann mit einem Spezialbohrer in den Tresorraum gelangt und haben dort fast alle rund 3.100 Schließfächer aufgebrochen. Die USA haben nach eigenen Angaben Ziele im Iran angegriffen. Dies sei eine Reaktion auf iranische Attacken auf 3 Handelsschiffe in der Straße von Hormuz, heißt es vom Militär. Das Vorgehen des Iran sei gefährlich und ein klarer Bruch der Waffenruhe. Zeitgleich berichten iranische Medien über mehrere Explosionen im Süden des Landes. Mit dem neuen US-Angriff wächst die Gefahr einer erneuten militärischen Eskalation in der Region. Weltmeister Argentinien ist am Abend bei der Fußball-WM ins Viertelfinale eingezogen. In einem sensationellen Spiel war Ägypten mit 2:0 vorne. Die Argentinier haben das Spiel aber in der Schlussphase gedreht und noch 3:2 gewonnen. Gegner im Viertelfinale ist die Schweiz, die gegen Kolumbien erst im Elfmeterschießen gewonnen hat.

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1: Der Live-Radio Happy Night Skate. Jeden Mittwoch im Juli skaten wir mit euch gemeinsam durch die Innsbrucker Innenstadt. Heute Abend unter dem Motto Junge Zillertaler. Ab 19 Uhr ist Treffpunkt beim Parkplatz vom Happy Fitness am Mitterweg. Ferienstart im Metropolkino. Diesen Freitag gibt's für alle unter 19 Jahren Kinotickets für 5 Euro und gratis Popcorn. Infos und die Tickets unter metropol-kino.at. Auch im IKEA in Innsbruck gibt es eine Zeugnisaktion. Am kommenden Freitag gibt es für alle Kinder unter 12 Jahren von 9 bis 17 Uhr eine kleine Überraschung. Alle Infos unter ikea.com. American Football. Die Raiders Tirol gegen Nordic Storm aus Dänemark. Diesen Samstag ab 18 Uhr im Innsbrucker Tivoli-Stadion. Die Tickets auf raiders-tirol.com. Und der TT Wandercup, kommenden Samstag im Wandergebiet Matrei am Brenner. Treffpunkt ist beim Bahnhof Matrei am Brenner von 8.30 Uhr bis 10 Uhr. Die Infos unter wandercup.tt.com.
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13: Guten Morgen am Mittwoch. Hier ist das Tirolwetter bei Live-Radio mit Lea Singer und ein schwüler Mittwoch ist das heute.
14: Trotz einiger Wolken wird es warm bis zu 28 Grad und auch jetzt in der Früh drückt es schon so richtig in Reutte 16 Grad, in Innsbruck 19 und in Rinn jetzt sogar schon 23 Grad. Auch der Föhn spielt da ein bisschen mit. Aktuell ist es überall trocken, speziell im Unterland, aber auch im Rest des Landes regnet es heute dann noch. Am ehesten trocken bleibt es ganz im Oberland, im Bezirk Landeck.
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13: Heute für viele Football-Fans in Tirol, Eva Hausberger.
16: Fans der Raiders Tirol haben ab heute die Chance auf ein Original-Trikot, das sogar im Match getragen worden ist. Vor dem Heimspiel am kommenden Samstag können Fans um die Shirts ihrer Lieblingsspieler mitsteigern. Die werden dann nach dem Spiel persönlich überreicht, sagt Running Back Tim Tonko.
17: Nach dem Spiel gestern Meet & Greet, da können wir das Jersey unterschreiben, Bilder machen. Also wer Lust hat, ein Jersey von eurem Lieblingsspieler zu bekommen, Unterschrift, Bild, steigert es auf ein Jersey.
16: Die Versteigerung startet heute über den Webshop der Raiders und läuft bis Spielende am Samstag.
13: Es ist kurz vor sechs.
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18: Mit Michael Schäder. Die letzten Wochen waren auch für die Berufsschülerinnen und Berufsschüler kein Zuckerschlecken, was die Temperaturen angeht. Viele Berufsschulgebäude sind alt und haben keine Klimaanlagen. Sie nachzurüsten kostet eine Menge Geld und ist aufwendig. Noch dazu verschwindet das Thema mit den Sommerferien oft vom Radar, sagt Jelena Gusel von der österreichischen Gewerkschaftsjugend ÖGJ.
19: Das wird sehr schnell vergessen, weil die Leute nicht mehr in der Schule sitzen, beziehungsweise es wird dann wieder kühler. Da ist es ganz klar unsere Aufgabe als Gewerkschaftsbewegung aktiv hinzugehen, eben das nicht schleifen zu lassen und da immer wieder die Verantwortlichen dran zu erinnern, hey, wir müssen da was tun, wir müssen uns was überlegen und der Prozess darf nicht einfach dann wieder im Juni neu starten oder im Juli im nächsten Jahr.
18: Ein Problem ist auch, dass es nicht nur eine einzige zuständige Behörde für die Berufsschulgebäude gibt. Bei einem Hitzeschutzgipfel im Bildungsministerium wird heute an Lösungen für das Problem gearbeitet. Nico Marchetti geht als ÖVP-Generalsekretär. Das hat er am Abend auf Facebook geschrieben. Mit Ende Juli will er seine Funktion zurücklegen. Nachfolger gibt es noch keinen. Als heißester Kandidat wird Markus Gstöttner gehandelt, einstiger Vertrauter von Ex-Kanzler Kurz. Marchetti war zuletzt innerhalb der ÖVP angezählt. Kritiker haben ihm zu wenig Erfahrung, fehlende Kampagnenfähigkeit und ungeschicktes Agieren vorgeworfen. Die Staats- und Regierungschefs der NATO-Staaten setzen die Beratungen bei ihrem Gipfel in Ankara heute fort. Es geht um die Frage der Lastenverteilung, also welches Land wie viel zahlt. US-Präsident Donald Trump sagt, die europäischen NATO-Staaten zahlen viel zu wenig. Die betonen aber, dass sie in letzter Zeit wieder viel mehr investiert haben. Das war ein echter Fußballkrimi am Abend. Weltmeister Argentinien ist bei der WM nach einem sensationellen Spiel gegen Ägypten ins Viertelfinale eingezogen. Ägypten war mit 2:0 vorne, die Argentinier haben die Partie aber in der Schlussphase gedreht und noch 3:2 gewonnen. Gegner im Viertelfinale ist jetzt die Schweiz, die gegen Kolumbien erst im Elferschießen gewonnen hat.
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14: Frühstarter-Bonus aktuell, kommt ihr ohne Probleme durchs Land. Falls ihr aber was seht, Staus und Blitzer, gerne melden 05 12 20 80 85. Gute Fahrt.
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13: Guten Morgen.
14: Schönen Mittwoch.
13: Und gleich, wie eure Planschbecken im Sommer sauber bleiben und sich nicht immer diese grauseligen Sonnencremeschlieren drüber ziehen. Ich habe keine Ahnung, aber die Lea hat ihre Lifehacks.
14: Yes.
13: In 5 Minuten.

0: 5 nach 6. Guten Morgen mit den Live-Radio-Frühstartern am Mittwoch. In 2 Tagen starten die Sommerferien und einige haben da auch ein feines Planschbecken daheim zur Abkühlung. Wie da das Wasser möglichst lange sauber bleibt, das weiß die Lea.
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2: Sonnencreme, ja, extrem wichtig im Sommer, aber die macht auch so ja fast ein bisschen grauslige Schlieren im Wasser. Um diese Schlieren und auch andere Verunreinigungen, die das Wasser so trüb wirken lassen, zu säubern, haut ihr einfach einen Tennisball rein ins Becken. Und wenn es ein bisschen größer ist, gern auch mehrere Tennisbälle. Der raue Stoff, der nimmt nämlich genau diese Rückstände auf und das Wasser ist danach wieder klar. Den Tennisball könnt ihr einfach auswaschen dann.
0: Weltklasse. Noch nie gehört davon.
2: So einfach und funktioniert.
0: Jetzt stelle ich mir auch ein Planschbecken auf.
2: Zeit wird's,
0: auf meinen
2: bitte.
0: Balkon und dann lege ich mich rein. Ja, mit einem Cocktail, die Füße hängen aus. Guten Morgen mit den Live-Radio-Frühstartern. 6:06 Uhr.

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0: Gleich Viertel nach sechs, hier sind die Live-Radio-Frühstarter und heute Abend feiern wir da eine Riesenparty durch ganz Innsbruck.
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2: 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Ich fahre extra von Wolkse her und das zahlt sich jetzt mal wieder aus, weil es einfach nur Spaß macht.
3: Der Moderator ist unser Kaufi und der hat auch immer ganz eine spezielle Playlist dabei, passend zum Motto. Das ist heute Tiroler Abend.
4: Ich komme aus dem Lande Tirol.
0: Jawohl.
3: Der DJ Ötzi fix auch am Start. Ihr kommt gern mit Dirndl und Lederhose vorbei heute. Und tut mir einen Gefallen, mega cool wär's, wenn jemand den Kaufi dann dort zum Boris-Tanzen auffordert.
0: Und das Ganze bitte jemand filmt. Das wäre mir wichtig. Treffpunkt heute 19 Uhr beim Happy Fitness am Meterweg. Um 20 Uhr geht's los. Viel Spaß mit Live-Radio.
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0: Guten Morgen mit den Live-Radio-Frühstartern am Mittwoch. Für viele Tirolerinnen und Tiroler geht's bald in den Urlaub. Wie hinterlasse ich mein Zuhause, um's vor Einbrechern zu schützen? Die Polizei gibt Tipps im Tirol-Update um 6:35.
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0: Guten Morgen, 6:35 und hier ist das Tirolwetter bei Live-Radio mit Lea Singer. Trotz der vielen Wolken bleiben die Kids bei den Ausflügen der letzten Schulwoche heute eher trocken.
16: Es wird zwar heute noch nass, aber eher erst ab Mittag. Am meisten regnet es im Unterland, am ehesten trocken bleibt es ganz im Oberland, im Bezirk Landeck. Es ist schwül warm heute, bis zu 28 Grad werden es noch. Aktuell messen wir auch schon 15 Grad in Neustift, 20 in Hochfilzen und Innsbruck.
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0: Urlaubszeit ist Einbruchszeit. Eva Hausberger.
16: Am Freitag starten die Sommerferien und für viele Tirolerinnen und Tiroler geht's in den Urlaub. Damit während der Zeit im Süden daheim keine Einbrecher zuschlagen, sollte das Haus weiterhin bewohnt aussehen, sagt Oswin Lechtaler vom Landeskriminalamt Tirol.
17: Bitte schauen Sie auf Ihren Postkasten, dass er nicht überfüllt ist. Fragen Sie Ihre Nachbarn, dass er ausgeräumt ist. Wir geben auch Tipps, dass Sie um das Haus Bewegungsmelder mit gleichzeitigen Lichteinschaltung aktivieren. Die Rollos sollten in Bewegung sein, mal rauf, mal runter. Und es gibt so TV-Simulatoren, die täuschen jemanden vor, dass jemand zu Hause ist und das schreckt die Einbrecher ab.
16: Im Urlaub rät die Kriminalpolizei nur, das nötigste Geld mit an den Strand oder an den Pool zu nehmen und Wertgegenstände nie im Auto liegen zu lassen. Gute Nachrichten heute aus dem Kaunertal. Die Kaunertaler Gletscherstraße geht nach rund 1,5 Wochen wieder auf. Die Straße wurde am Sonntag vor einer Woche durch mehrere Murenabgänge beschädigt. Seither laufen Aufräum- und Reparaturarbeiten. Jetzt ist die Straße bis auf ein rund 100 Meter langes Teilstück wieder zweispurig befahrbar und ab heute früh freigegeben. Im betroffenen Abschnitt regeln Sicherheitsposten den Verkehr. In Lengenfeld muss gestern nach einem schweren Fahrradunfall ein Hubschrauber anrücken. Eine 7 liegt. Seither laufen Aufräum- und Reparaturarbeiten. Jetzt ist die Straße bis auf ein rund 100 Meter langes Teilstück wieder zweispurig befahrbar und ab heute früh freigegeben. Im betroffenen Abschnitt regeln Sicherheitsposten den Verkehr. In Lengenfeld muss gestern nach einem schweren Fahrradunfall ein Hubschrauber anrücken. Eine 27-Jährige verliert auf dem Ötztalradweg die Kontrolle.

0: Auch der amtierende Weltmeister Argentinien steigt auf. Lionel Messi und Co. können zuvor ein 0:2 gegen Ägypten in der Schlussphase noch in ein 3:2 verwandeln. 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
2: Da könnt ihr euch noch schnell einen Kaffee an der Tankstelle holen. Aktuell geht's staufrei durchs Land. Staus und Blitzer immer gern weitergeben. 0512 20 80 85. Gute Fahrt.
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3: Morgen.
2: Guten Morgen. In 2 Tagen habt ihr das Zeugnis in der Hand und damit holt ihr euch dann Belohnungen ab. Nicht nur bei Mama, Papa, Oma, Opa, in ganz Tirol. Vom Gratis-Eis bis zum Kinoticket.
3: Wo ihr mit eurem Zeugnis coole Geschenke abstaubt, gleich in 5 Minuten.

0: 5:30. Guten Morgen mit den Live-Radio-Frühstartern. In 2 Tagen heißt's wieder mal. Noch 2-mal schlafen und dann gibt's für die Kids das Zeugnis. Und fürs Zeugnis gibt's dann auch wieder was. Nicht nur den obligatorischen Zehner von Oma und Opa.
1: Zum Beispiel günstigere Kinotickets im Metropol-Kino in Innsbruck und in den Cineplex-Kinos. Je nach Noten müsst ihr euch da ausrechnen, wo ihr billiger davon kommt.
0: Wie das?
1: Also im Cineplex zahlt ihr die Mathe-Note plus 90 Cent, also im schlimmsten Fall 5,90 €. Im Metropol kommt ihr für alle Filme mit 5 € rein am Freitag. Da gibt's aber auch noch gratis Popcorn dazu.
0: Für alle, die so ein Mathe-Genie sind, wie ich eins war, also besser Metropol.
1: Ja, alle genauen Infos dazu gibt es natürlich auch online, liveradio.tirol. Und da findet ihr auch noch weitere sehr lässige Zeugnisgutzellen, zum Beispiel gratis Eis und Gutscheine für richtig cooles Ferienprogramm.
0: Also gleich reinklicken und nachschauen. Schönes Schulfinale mit Live-Radio. Yeah.

0: 3:45. Guten Morgen mit den Live-Radio-Frühstartern. Sagt die WM-Viertelfinale stehen.
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0: Geile Partien erwarten uns da. Marokko, Frankreich zum Beispiel finde ich mega. Spanien, Belgien, England, Norwegen und seit gestern neu dabei Argentinien gegen die Schweiz. Boah, war das ein Spiel gestern. Hast du geschaut?
2: Das nicht, aber ich habe mir den Ticker durchgelesen und das muss ja brutal gewesen sein, oder? Zuerst 0:2 und dann dreht Argentinien auf 3:2.
0: Was auch. Was mich irritiert ist, dass immer mehr Kommentatoren so seltsame Angewohnheiten haben, den Ländern Spitznamen zu verpassen,
2: okay,
0: auf die sie sich dann 100-mal im Spiel draufsetzen. Gestern bei Kolumbien-Schweiz zum Beispiel, die Kolumbianer sind die Kaffeeröster.
2: Was?
0: Und dann geht's dahin, die Kaffeeröster sind am Drücken, als wäre jeder Mensch in Kolumbien Kaffeeröster.
2: Das ist ja voll wild eigentlich. Was weiß halt dann bei uns, die Lederhosen?
0: Ja,
2: bringen nichts rein, oder?
0: Die Mozartkugel keine. Ja. Aber ja, die Kaffeeröster sind draußen. Heute ist spielfrei, morgen geht es dann mit dem ersten Viertelfinale weiter. Die Baguettebäcker gegen die Minzteebrauer. Frankreich gegen Marokko morgen Abend.
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12: Guten Morgen mit dem Tirolwetter bei Live-Radio. Lea Singer, ein sehr milder Morgen ist das heute.
13: Wir messen jetzt schon 18 Grad in Seefeld, in Innsbruck und Achenkirch sogar 20. Trotz einiger Wolken geht es heute rauf auf schwülwarme bis zu 28 Grad. Es fängt dann später auch noch an zu regnen, zuerst im Unterland, dann noch im Außerfern und in Osttirol. Am ehesten trocken bleibt es im Oberland, zum Beispiel im Bezirk Landeck.
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12: Heute aus dem Kaunertal, Eva Hausberger.
13: Die Kaunertaler Gletscherstraße geht nach rund eineinhalb Wochen wieder auf. Die Straße wurde am Sonntag vor einer Woche durch mehrere Murenabgänge beschädigt. Seither laufen Aufräum- und Reparaturarbeiten. Jetzt ist die Straße bis auf ein rund 100 Meter langes Teilstück wieder zweispurig befahrbar und ab heute früh freigegeben. Im betroffenen Abschnitt regeln Sicherheitsposten den Verkehr.
12: Kurz vor sieben.
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15: Mit Michael Schäder. Wie geht man an den Schulen künftig mit langen Hitzewellen um? Um diese Frage geht es heute bei einem Hitzeschulgipfel im Bildungsministerium in Wien. Zur Diskussion steht eine Vorverlegung der Ferien und auch hitzefrei. Alex Sücker.
16: Ja, die letzte große Hitzewelle hat viele Schulen vor Herausforderungen gestellt und deswegen werden beim Hitzeschulgipfel heute Ideen gesucht, wie man den Schulbetrieb an die steigenden Temperaturen anpassen kann. Ob etwa eine Vorverlegung der Sommerferien Sinn macht, wie man die Schulgebäude schnell und effizient umrüsten kann und ob es auch in den Schulen so etwas wie hitzefrei geben könnte. Vor Ort sind alle wichtigen Stakeholder, auch Wetterexperten der Geosphere Austria sitzen mit am Tisch.
15: Die Ergebnisse des Gipfels werden heute um 14 Uhr präsentiert. Ab heute geht es im Nationalrat um das Budget. Den Anfang macht die Debatte zum Budgetbegleitgesetz, die heuer gleichzeitig als Generaldebatte zum Doppelbudget für 27 und 28 genutzt wird. Auch Redebeiträge der Vorsitzenden der Regierungsparteien und des Finanzministers sind vorgesehen. Die USA haben nach eigenen Angaben Ziele im Iran angegriffen. Dies sei eine Reaktion auf iranische Attacken auf drei Handelsschiffe in der Straße von Hormuz, heißt es vom Militär. Das Vorgehen des Iran sei gefährlich und ein klarer Bruch der Waffenruhe. Zeitgleich berichten iranische Medien über mehrere Explosionen im Süden des Landes. Mit dem neuen US-Angriff wächst die Gefahr einer erneuten militärischen Eskalation in der Region. Ägypten war bei der Fußball-WM am Abend knapp dran an der Sensation, am Ende hat es aber nicht gereicht. Die Ägypter haben in der Schlussphase gegen Argentinien eine 2:0-Führung noch aus der Hand gegeben und am Ende 2:3 verloren. Damit spielt der Weltmeister im Viertelfinale gegen die Schweiz, die Kolumbien im Elfmeterschießen geschlagen hat.
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13: Zähl voran, wegen vieler Lkw geht's auf der 13 Brenner Autobahn Innsbruck Richtung Brenner, ab Innsbruck Süd bis zur Mautstelle Schönberg 5 bis 10 Minuten mehr aktuell am rechten Fahrstreifen. Und bitte nicht zu schnell, hier die neuesten Blitzer für Tirol gibt's wie immer nur hier bei uns auf Live-Radio. Stehen auf der Walderstraße bei der Bushaltestelle Walderbrücke, wo es weitergeht in Richtung Gnadenwald. Danke für die Info, wenn auch ihr was habt, Staus und Blitzer. 0512 20 80 85. Gute Fahrt.
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12: Guten Morgen.
13: Guten Morgen.
12: Und gleich wieder eine Runde Tor oder kein Tor. Es geht um einen FIFA Trionda League Ball im WM-Design von Adidas. Wenn ihr wisst, geht der Ball hier ins Tor oder nicht? Was glaubt ihr?
17: Vielleicht wird es jetzt richtig laut bei den Österreichern. Stefan Posch. Gut, gut, gut. Savitzer.
13: Gleich könnt ihr euren Tipp abgeben. Die Michi aus Innsbruck ist in 5 Minuten bei uns da dran. Und wenn ihr auch mal mitspielen wollt, einfach anmelden. liveradio.tirol.

0: 5 nach 7, guten Morgen am Mittwoch mit den Live-Radio-Frühstartern. Österreich ist aus der WM längst draußen, aber bei uns schießen sie weiter Tore. Oder auch nicht.
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2: Ihr hört täglich um kurz nach 7 eine Szene von einem Österreich-Spiel auf Servus TV. Kurz vor Torabschluss stoppt aber die Aufnahme und dann müsst ihr uns sagen, ob der Ball im Netz landet oder nicht.
0: Die Michi Plätzer aus Innsbruck ist dran.
3: Ja, hallo.
0: Servus Michi, Litta und Lea da.
3: Grüß dich. Hallo.
0: Wie viele WM-Spiele hast du geschaut?
3: Mein Mann fast alle.
0: Und bei jedem Torschrei bist du mit aufgewacht?
3: So ungefähr, ja.
0: Jetzt hoffen wir aber, dass du den richtigen Torschrei absetzt, Michi. Ja. Wenn du jetzt richtig liegst, gibt es einen FIFA Triander League Ball von Adidas im WM-Design für dich.
3: Ja, nein, für meinen Sohn natürlich.
0: Ah, ich sage mal so, wenn du WM geschaut hast, zum Beispiel die Österreich-Spiele, hast du einen Vorteil.
3: Okay, passt.
0: Wir spielen dir die erste Szene vor.
4: Vielleicht wird es jetzt richtig laut bei den Österreichern. Stefan Posch. Gut, gut, gut. Sabitzer.
2: Und was sagst Michi?
3: Ich sag na.
2: Kein Tor.
0: Na?
3: Na, ich sag kein Tor.
0: Bist du sicher?
3: Ja.
0: Okay, wir lösen auf.
4: Gut, gut, gut. Sabitzer. Erste gute Annäherung von Österreich.
0: Bravo, Michi!
2: Super! Ja, super.
0: Verdammt nochmal, also ich freue mich für dich. Du gewinnst den Ball und ich freue mich gleichzeitig nicht, weil das war nämlich unser WM-Spiel gegen Argentinien, 0-2 verloren.
3: Ja,
0: das war beim 0-0. Wenn der drin gewesen war, wäre es vielleicht anders gelaufen und dann hätte man nie gegen Spanien gespielt und da lassen wir das.
2: Nein, zu spät. Aber dein Sohn freut sich jetzt.
3: Ja, auf jeden Fall.
2: Und für euch gibt es die neue Chance schon morgen früh. Also gleich anmelden auf liveradio.tirol und während der WM jeden Tag um kurz nach 7 einen Fußball gewinnen.
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0: Guten Morgen mit den Live-Radio-Frühstartern. 6:45 mit uns werden diese Sommerferien unvergesslich.
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0: Die Live-Radio-Frühstarter am Mittwoch. Guten Morgen. Wie schütze ich Haus und Wohnung während des Urlaubs vor Einbrechern? Die Polizei gibt Tipps im Tirol-Update gleich um 7:35.
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0: Gleich 7:35. Guten Morgen mit dem Tirolwetter bei Live-Radio. Lea Singer, die Sonne versteckt sich zwar heute, ist aber trotzdem sehr warm.
11: Drückend schwül jetzt schon die Kids beim Wandertag in der letzten Schulwoche. Marschieren gleich los bei 18 Grad in Schmirn und 21 schon in Innsbruck und Haiming. Bis zu 28 werden es heute noch. Es wird auch noch nass, vor allem im Unterland. Später am Nachmittag sind auch im Außerfern und in Osttirol Regenschauer möglich.
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0: Bei den Urlaubsvorbereitungen auch an daheim denken, Eva Hausberger.
20: Am Freitag starten die Ferien und für viele Tirolerinnen und Tiroler geht's in den Urlaub. Um das Zuhause während der Zeit im Süden vor Einbrechern zu schützen, sollten Haus und Wohnung weiterhin bewohnt aussehen. Oswin Lechtaler vom Landeskriminalamt rät unter anderem, Nachbarn zu bitten, den Briefkasten zu leeren.
21: Wir geben auch Tipps, dass Sie um das Haus Bewegungsmelder mit gleichzeitigen Lichteinschaltung aktivieren. Tirolos sollten in Bewegung sein, mal rauf, mal runter. Und es gibt so TV-Simulatoren, die täuschen jemanden vor, dass jemand zu Hause ist und das schreckt die Einbrecher ab.
20: Im Urlaub rät die Kriminalpolizei nur das nötigste Geld mit an den Strand oder an den Pool zu nehmen und Wertgegenstände nie im Auto liegen zu lassen. Gute Nachrichten heute aus dem Kaunertal. Die Kaunertaler Gletscherstraße geht nach rund 1,5 Wochen wieder auf. Die Straße ist am Sonntag vor einer Woche durch mehrere Murenabgänge verschüttet und beschädigt worden. Jetzt ist sie bis auf ein rund 100 Meter langes Teilstück wieder zweispurig befahrbar. Im betroffenen Abschnitt regeln Sicherheitsposten den Verkehr. In Tirol laufen viele Heizungen unbemerkt, auch im Sommer. Daran erinnert jetzt die Energieagentur und gibt Tipps, wie wir das verhindern können. Tirol-Reporter Andreas Leich.
22: Dabei geht es um Heizsysteme, die automatisch auf die Außentemperatur reagieren. In kühlen Sommernächten kann die Heizung dann anspringen, ohne dass sie wirklich gebraucht wird. Die Energieagentur empfiehlt, die Heizung deshalb aktiv auszuschalten oder in den Sommerbetrieb zu stellen, sofern sie einen solchen hat. So lässt sich unter Umständen viel Geld sparen, denn der unbemerkte Heizbetrieb im Sommer verursacht unnötige Kosten.
20: Und es geht Richtung Viertelfinale.
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20: Die Schweiz und Argentinien sichern sich gestern die letzten Tickets für den Aufstieg. Die Schweiz besiegt Kolumbien im Elfmeterschießen mit 4:3. Argentinien gewinnt gegen Ägypten 3:2. Heute ist spielfrei. 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
11: Zäh voran im Frühverkehr geht's jetzt auf den Tiroler Autobahnen. Wir starten auf der A12 Interlautobahn Kufstein Richtung Innsbruck. Ab Wattens bis Innsbruck Ost immer wieder Stop and Go und 5 bis 10 Minuten mehr. Landeck Richtung Innsbruck dauert's ab Ziel Ost bis Kranebitten ebenfalls 5 bis 10 Minuten länger. A13 Brenner Autobahn Innsbruck Richtung Brenner, da sind vor allem viele Lkw unterwegs zwischen der Europabrücke und der Mautstelle Schönberg, 5 bis 10 Minuten dazu rechnen, genauso vor der Baustelle auf der Luegbrücke. Staus und Blitzer immer gern weitergeben. 0512 20 80 85 kommt gut ans Ziel.
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0: Guten Morgen.
11: Schönen Mittwoch.
0: Wir machen aus dem Juli den Juhuli mit dem Live-Radio Juhu-Urlaubsgeld. 1.000 Euro für eure Urlaubskasse.
11: Wie, was, wo? Gleich in 5 Minuten dranbleiben.

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0: Guten Morgen mit den Live-Radio-Frühstartern am Mittwoch. Letzte Schulwoche ist die beste, oder? Nichts mehr mit Stoff, Ausflüge, Wandertag, Sportfeste, Radiobesuche zum Beispiel.
1: Wir haben fast täglich Schulklassen hier, zum Beispiel die Mittelschule Reit im Alpachtal.
2: Ja, jetzt machen wir halt so Wandertag noch und Ausflüge.
3: Ja, irgendwie halt leider noch die Zeit zum Bringen und dann aufs Zeugnis gefallen.
4: Also wir machen jetzt noch selber eingestellt jetzt Theater, was ein Schulkamerad von uns geschrieben hat.
1: Wow.
4: Und da schaut halt die ganze Mittelschule zu. Und ja, viel Ausflüge und halt nur so. Und noch an Freitag noch das Zeugnis.
0: Zeit umbringen hat da nichts, das war ich gewesen.
1: Aber das mit dem Theater ist ja voll eine coole Aktion. Ja, genießt jedenfalls die letzte Schulwoche.
0: Noch 2 Tage bis zum Zeugnis mit Live-Radio.

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2: Guten Morgen mit dem Tirolwetter bei Live-Radio. Lea Singer, vor allem im Unterland braucht es heute noch den Regenschirm.
21: Aus der spülwarmen Luft bilden sich im Unterland heute die meisten Schauer. Im Außerfern und auch in Osttirol kann es am Nachmittag auch ein paar Regentropfen geben. Trotz der Wolken gibt es heute noch bis zu 28 Grad. Aktuell auch schon 18 Grad in Tannheim und auch in Hintertux. In Innsbruck 21. Die Live-Radio-Vorschau. Morgen Nacht Nebel und ein paar einzelnen Regenwolken. In der Früh noch immer sonniger und wird heiß bis zu 31 Grad. Nochmal sonniger, übermorgen der Zeugnistag am Freitag. Bis zu 33 Grad gibt's, im Süden kann's gewittern.
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2: Viel zu sehen heute am Innsbrucker Hauptbahnhof, Eva Hausberger.
23: Da findet ab dem Vormittag ein Sicherheitstag statt. Neben den Sicherheitsmitarbeitern der ÖBB sind auch Polizei und Rotes Kreuz vor Ort, um mit der Bevölkerung ins Gespräch zu kommen und die Arbeit der Blaulichtorganisationen zu zeigen. Es gibt unter anderem ein Defi-Training und auch die Motorradpolizei etwa stellt sich mit einem Einsatzfahrzeug vor. Der Sicherheitstag läuft von 10 bis 14 Uhr.
2: Gleich 5 vor 8.
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24: Mit Michael Schäder. Am Freitag starten auch die restlichen Schüler in Österreich in die Sommerferien. Damit verschwindet das Thema, dass es in den letzten Wochen in vielen Klassenzimmern unerträglich heiß war, vom Schirm. Das gilt auch für die Berufsschulen. Oft haben wir das Problem, dass sich niemand so richtig zuständig fühlt, sagt Jelena Gusel von der österreichischen Gewerkschaftsjugend.
25: Wir haben die Schulerhalterinnen, das sind die Gemeinden, die dafür verantwortlich sind. Jetzt kann man sagen, okay, müssen die sich darum kümmern, dass wir baulich was machen oder nicht. In jedem Bundesland ein bisschen anders. Und wir sind da schon auch im Austausch mit der Politik bzw. mit den einzelnen Fachgewerkschaften. Was kann man da tun und können wir da helfen und uns neue Dinge überlegen?
24: Im Bildungsministerium dreht sich heute bei einem Hitzeschulgipfel alles um Lösungen für das Problem. Finale im Parlament in Wien kurz vor der Sommerpause. Heute geht es um das Doppelbudget für die nächsten beiden Jahre und auch um die geplanten Einsparungen in den Ressorts. Zu Wort kommen die Regierungsspitzen und auch der Finanzminister. Ein großflächiger Ausfall im Mobilfunknetz des Telekommunikationsanbieters Telstra hat Australien Mittwoch früh Ortszeit lahmgelegt. Neben Zugverbindungen waren auch der Flugverkehr, Notrufe und Bezahlsysteme beeinträchtigt. Der Flughafen der Metropole Perth an der Westküste war Medienberichten zufolge besonders schwer betroffen. Laut Telstra war ein Fehler in einem System zur Zeitsynchronisierung die Ursache. Hinweise auf einen Cyberangriff gibt es offenbar nicht. Weltmeister Argentinien ist bei der Fußball-WM ins Viertelfinale eingezogen. In einem sensationellen Spiel war Ägypten mit 2:0 vorne. Die Argentinier haben das Spiel aber in der Schlussphase gedreht und noch 3:2 gewonnen. Gegner im Viertelfinale ist die Schweiz, die gegen Kolumbien erst im Elfmeterschießen gewonnen hat.
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23: Bitte Vorsicht auf der BR177 Seefelder Straße in Reit bei Seefeld beim Meilerhof. Da steht in der rechten Kurve rechts ein liegen gebliebenes Fahrzeug. Zwar am Fahrbahnrand, aber ein bisschen unübersichtlich, also fahrt hier bitte besonders vorsichtig. Weiter zum Frühverkehr, A12 Interl-Autobahn, Kufstein Richtung Innsbruck, ab der Baustelle bei Wehr bis Wattens. 5 bis 10 Minuten Zeitverlust aktuell wegen Überlastung. Und auf der A13 Brenner-Autobahn Innsbruck Richtung Brenner dauert es einmal länger vor der Mautstelle Schönberg und vor der Baustelle auf der Lueckbrücke auch jeweils 5 bis 10 Minuten dazu rechnen. Staus und Blitzer gern weitergeben 0512 20 80 85.
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2: Guten Morgen.
21: Servus.
2: Wer schnappt sich die limitierte Innsbruck-Ausgabe von Monopoly, unser aller Lieblingsbrettspiel?
21: Wer diese Woche bei Stadtland irgendetwas die meisten richtigen Begriffe gewinnt. Der gewinnt das Monopoly. Gleich ist die Eva Kohler aus Absam dran. Meldet auch ihr euch an und spielt mal mit. liveradio.tirol.

0: 4 nach 8.
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0: Heute mit der Eva Kohler aus Absam.
2: Eva, hallo.
3: Hallo Eva, no. Servus.
0: Sehr energisch abgehoben, Eva.
2: Die Aufregung.
0: Du klingst wirklich bereit. Eva, spielst du gern Monopoly?
2: Spielt wie Oskar und das ist total egal.
0: Jetzt geht es nämlich um die exklusive, limitierte Innsbruck-Edition von Monopoly. Da sind wir mit dem Live-Radio auch mit drin am Spielbrett. Voller lässig.
2: Cool.
0: Ja, darum geht's jetzt. Du musst den Klaus aus Wörgl schlagen. Der führt seit Montag mit 5 Richtigen.
2: Mhm. Okay.
0: Aber ist schaffbar für eine Eva Kohler.
2: Schauen wir mal.
0: Ich will dir keinen Druck ausüben, aber ist. Die Lea hat noch einen Buchstaben für dich.
3: Das R? R wie Richard.
2: Okay.
0: Die schnellsten 30 Sekunden deines Lebens starten jetzt.
3: Eine Stadt.
2: Weiter.
3: Land.
2: Russland.
3: Fußballclub.
2: Weiter.
3: Getränk.
2: Weiter.
3: Im Wald.
2: Weiter.
3: Straftat.
2: Raub.
3: Eine Farbe.
2: Rot.
3: Märchenfigur.
2: Rotkäppchen.
3: Im Bad.
2: Weiter.
3: Fortbewegungsmittel.
2: Rad. Scheiße.
3: Das war noch drauf.
0: Scheiße, 5, ja.
3: Gleichstand.
0: Eva.
2: Voll
0: 5 haben wir geschafft.
3: Man muss das immer einen draufsetzen.
0: Eieiei. Irgendwo ist der Hänger gewesen, gell? Hat es die wahrscheinlich vor lauter weiter ein bisschen rausgeschmissen? Bist du aufgeregt gewesen?
2: Eventuell, ja.
3: Wenn ihr aber sagt, ihr schafft die 6 mindestens, dann gleich anmelden, liveradio.tirol. Vielleicht spielt ihr dann als nächstes.

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0: Gleich Viertel nach acht. Guten Morgen mit den Live-Radio-Frühstartern. 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
18: Guten Morgen mit den Live-Radio-Frühstartern. Großer Feuerwehreinsatz heute Nacht in Wattens. Was da los war, jetzt im Tirol-Update. In 20 Sekunden geht's los.
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18: 9:05, hier ist das Tirolwetter bei Live-Radio mit Lea Singer. T-Shirt-Temperaturen den ganzen Tag.
4: Aktuell in Innsbruck schon 21 Grad, Höchstwerte dann bei 28. Und am Abend zum Start vom Live-Radio Happy Nights Kate quer durch Innsbruck um 20 Uhr auch wieder 20 Grad. Und es schaut für Innsbruck heute gut aus, dass der auch stattfinden kann. Es regnet zwar heute noch, vor allem aber im Unterland und vereinzelt auch im Außerfern- und Osttirol. Bis zum Abend dürfte es im Raum Innsbruck aber eher trocken sein. Zur Live-Radio-Vorschau. Morgen Donnerstag in der Früh noch neblig und ein paar Regenwolken. Dann wird es nach und nach immer sonniger und gibt bis zu 32 Grad. Übermorgen zum Start in die Sommerferien auch hochsommerlich, ebenfalls bis zu 32 Grad. Vereinzelte Gewitter am ersten im Süden.
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18: Schwieriger Feuerwehreinsatz heute Nacht in Wattens, Eva Hausberger.
20: Gegen Mitternacht heulen die Sirenen, ein Einfamilienhaus im Bereich Vögelsberg brennt. Die Familie kann sich rechtzeitig ins Freie retten. Rund 150 Feuerwehrleute rücken an. Für das nötige Löschwasser müssen sie in dem entlegenen Gelände aber erst kilometerlange Leitungen legen. Feuerwehrkommandant Martin Schrott.
21: Das Haus ist beim Eintreffen in Vollbrand gestanden. Unser Augenmerk war, dass wir die Nachbar, das Nachbargebäude schützen haben können. Beziehungsweise den Wald, wenn man starken Funkflug hat, dass man das dann da eindämmen haben können, dass es keine Ausbreitung war.
20: Auch die Berufsfeuerwehr Innsbruck war mit einer Drohne und einem Großtanklöschfahrzeug im Einsatz. Gegen 6 Uhr in der Früh dann Brand aus. Das Einfamilienhaus und auch zwei Autos sind komplett abgebrannt. Was der Auslöser für das Feuer war, ist noch unklar. Ab heute ist die Kaunertaler Gletscherstraße wieder offen. Die Straße wurde vor 1,5 Wochen durch mehrere Murenabgänge verschüttet und teilweise weggerissen. Heute in der Früh konnte sie nun wieder für den Verkehr freigegeben werden. Urlaubszeit ist Einbruch. Zeit. Auch für viele Tirolerinnen und Tiroler geht es jetzt im Sommer in den Süden. Um das Haus während des Urlaubs vor Einbrechern zu schützen, sollte es weiterhin bewohnt aussehen, sagt Oswin Lechthaler vom Tiroler Landeskriminalamt.
22: Bitte schauen Sie auf Ihren Postkasten, dass er nicht überfüllt ist. Fragen Sie Ihre Nachbarn, dass er ausgeräumt ist. Tirolos sollten in Bewegung sein, mal rauf, mal runter. Und es gibt so TV-Simulatoren, die täuschen jemanden vor, dass jemand zu Hause ist und das schreckt die Einbrecher ab.
20: Im Urlaub rät die Kriminalpolizei unter anderem, Wertgegenstände nie im Auto liegen zu lassen. Und Pause vor dem Viertelfinale.
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20: Heute gibt's keine Spiele, morgen geht's dann los mit den Viertelfinalpartien. Auch die Schweiz und Argentinien sind gestern Abend aufgestiegen nach Siegen gegen Kolumbien und Ägypten. 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
4: Da schauen wir auf die A13 Brenner Autobahn Innsbruck Richtung Brenner. Viele Lkw unterwegs über die gesamte Strecke am rechten Fahrstreifen geht es deshalb zäh voran. Gesamt 10 bis 15 Minuten mehr. Und bitte nicht zu schnell, hier die neuesten Blitzer für Tirol gibt es nur bei uns hier auf Live-Radio. Stehen einmal auf der A12 Inntal Autobahn Innsbruck Richtung Kufstein auf Höhe vom Rastplatz Münster. Und außerdem wird in Innsbruck Ost kontrolliert. Beim Dates bei der INI-Tankstelle. Wenn auch ihr was seht, Staus und Blitzer, gern melden. 0512 20 80 85. Dankeschön.
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4: Wenn auch ihr was seht, Staus und Blitzer, gern melden. 0512 20 80 85. Dankeschön.
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0: 5:30. Guten Morgen am Mittwoch mit den Live-Radio-Frühstartern. Noch 2 Tage, dann heißt's wieder mal. Ach, zack. Noch 2 Mal schlafen und schon ist das Schuljahr um. Die Kids bekommen ihr Zeugnis und können damit richtig lässige Sachen absahnen, Lea.
1: Gratis Eis zum Beispiel mit dem Zeugnis gibt es in der Sitta in Völs und auch im Kaufhaus Tirol. In den Tiroler Cineplex-Kinos und auch im Metropol in Innsbruck kommt ihr mit den Zeugnissen verbilligt rein am Freitag. Und auch für Liftfahrten rauf auf den Berg gibt es zum Beispiel Aktionen. Wir haben euch das aber alles zusammengefasst auf liveradio.tirol.
0: Also gleich rein klicken, dann könnt ihr ein bisschen planen, wie ihr denn am Freitag mit den Kids am besten in die Ferien startet. Schöner davon mit Live-Radio.

0: Gleich dreiviertel neun. Guten Morgen mit den Live-Radio-Frühstartern. Die Sommerferien starten auch. Und einige haben da ein feines Planschbecken daheim zur Abkühlung, wie da das Wasser möglichst lange sauber bleibt. Lea, du hast jetzt was für uns.
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2: Sonnencreme ist ja extrem wichtig im Sommer, macht aber halt auch so Schlieren im Wasser. Um diese Schlieren und auch so andere Verunreinigungen, die das Wasser trüb wirken lassen, zu säubern, schmeißt ihr ganz einfach ins Planschbecken einen Tennisball, beziehungsweise bei größeren Becken auch gern mehrere Tennisbälle. Der raue Stoff, die Oberfläche, nimmt nämlich genau diese Rückstände auf und das Wasser ist dann wieder klar. Die Tennisbälle könnt ihr danach einfach auswaschen.
0: Weltklasse, jetzt stell ich mir auch so ein Planschbecken auf, daheim am Balkon.
2: Unbedingt, gibt nichts Feines.
0: Der halbe Körper hängt dann zwar raus, aber wurscht, bei der Idee. Guten Morgen mit Live-Radio.

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18: Guten Morgen mit dem Tirolwetter bei Live-Radio. Lea Singer, schwüle Luft und einige teils auch schon dunkle Wolken über Tirol.
19: Noch ist es aber überall trocken. Zuerst fängt es heute im Unterland an zu regnen, im Rest des Landes am Nachmittag auch teils Schauer dabei. Eher trocken bleibt es in den Bezirken Imst und Landeck. Dazu warm heute, bis zu 28 Grad werden es. Jetzt messen wir schon 16 Grad in St. Leonhard im Pietztal und 22 in Innsbruck und Kufstein. Zur Live-Radio-Vorschau. Morgen früh noch teils neblig und ein paar einzelne Regentropfen, dann lockert es aber auf, wird sehr sonnig und auch heiß, bis zu 32 Grad und ein richtig sommerlicher Start, dann auch in die Sommerferien, übermorgen Freitag, wieder bis zu 32 Grad, sehr sonnig, vereinzelte Gewitter, im Süden nicht ausgeschlossen.
18: Kurz vor neun.
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4: Weiter warten heißt es sehr wahrscheinlich auf den digitalen Eltern-Kind-Pass. Der Start war schon für Oktober geplant, doch im Parlament soll heute eine Verschiebung um ein Jahr beschlossen werden. Das hat viele Ärzte und auch Hebammen im Land überrascht. Sie fühlen sich vor den Kopf gestoßen, auch weil sie nicht in die Entscheidung mit eingebunden waren, sagt Sprecherin Lisa Rakos.
5: Jetzt, wo wir schon sehr, sehr lange gemeinsam an dem Eltern-Kind-Pass arbeiten, wir aus den Medien erfahren, dass das jetzt nun doch nicht kommen wird in der geplanten Form, ist schon einigermaßen verwunderlich und eigentlich nicht in Ordnung.
4: Angedacht ist jetzt angeblich eine Pilotphase von einem halben Jahr. Testregion soll Kärnten sein. Die USA haben nach eigenen Angaben Ziele im Iran angegriffen. Dies sei eine Reaktion auf iranische Attacken auf drei Handelsschiffe in der Straße von Hormuz, heißt es vom Militär. Das Vorgehen des Irans sei gefährlich und ein klarer Bruch der Waffenruhe. Zeitgleich berichten iranische Medien über mehrere Explosionen im Süden des Landes. Mit dem neuen US-Angriff wächst die Gefahr einer erneuten militärischen Eskalation in der Region. Die Staats- und Regierungschefs der NATO-Staaten setzen die Beratungen bei ihrem Gipfel in Ankara heute fort. Es geht um die Frage der Lastenverteilung, also welches Land wie viel zahlt. US-Präsident Donald Trump sagt, die europäischen NATO-Staaten zahlen viel zu wenig. Die betonen aber, dass sie in letzter Zeit viel mehr investiert haben. Quallenalarm gibt es an der Adria. An den Stränden von Rimini und Riccione sind derzeit auffällig viele Quallen angeschwemmt worden. Grund dafür dürften das warme Meer und starke Scirocco-Winde sein, die die Tiere Richtung Küste treiben.
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19: Bisschen länger dauert es auf der 13 Brenner Autobahn Innsbruck Richtung Brenner wegen Lkw-Überlastung vor der Mautstelle Schönberg 10 Minuten plus und auch vor der Baustelle auf der Lueckbrücke heißt es dann nochmal 10 Minuten dazurechnen. Wenn ihr sonst noch was seht, Staus und Blitzer, gern weitergeben. 0512 20 80 85. Kommt gut ans Ziel.
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18: Drei Songs aus der Jugend, Kindheit oder des frühen Erwachsenenseins. Jetzt mit Depeche Mode, Enjoy the Silence, außerdem Britney Spears Crazy und die Spin Doctors Two Princes.
19: Und danach machen wir gemeinsam eure Sommerferien unvergesslich, wie in 10 Minuten.
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0: Kurz nach neun. Guten Morgen mit den Live-Radio-Frühstartern. Noch zwei Tage bis zu den Sommerferien und gemeinsam werden die unvergesslich.
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8: 10:05, guten Morgen mit dem Tirolwetter bei Live-Radio. Lea Singer, auch ohne Sonne ist es heute fein warm.
9: Bisschen schwül auch, aktuell messt man 19 Grad in St. Anton am Arlberg, 22 sind es in Söll und auch in Innsbruck, bis zu 28 werden es heute noch. Teils ist dann auch noch Regen mit dabei, vor allem im Unterland, da schon am Vormittag die ersten Regentropfen möglich, nachmittags auch im Außerfern oder in Osttirol hier und da nass. Die Live-Radio-Vorschau zeigt, der vorletzte Schultag morgen wird heiß und sonnig, bis zu 32 Grad, nur in der Früh noch Nebel. Übermorgen am Freitag ähnlich, da sogar noch ein bisschen mehr Sonne.
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8: Und das Olympia-Aus für die nordische Kombination sorgt in Tirol für Diskussionen, Eva Hausberger.
10: Wie das Internationale Olympische Komitee gestern bekannt gegeben hat, wird die nordische Kombination bei den Winterspielen 2030 aus dem Programm gestrichen. Beim österreichischen Skiverband mit Sitz in Innsbruck zeigt man sich zutiefst enttäuscht, wie es heißt. Tirol-Reporter Philipp Kambacher.
11: ÖSV-Sportdirektor Mario Stecher spricht in einer Aussendung von einer Hiobsbotschaft für den Wintersport und einem schweren Schlag für die nordische Kombination. Kaum eine andere Disziplin stehe so sehr für Tradition und eine österreichische Erfolgsgeschichte wie diese. Wie es vom IOC heißt, sei die nordische Kombination laut Studien beim Publikum die unbeliebteste Sportart der letzten Winterspiele gewesen. Darüber hinaus konzentriere sich die Sportart zu sehr auf wenige Länder. Nur 5 unterschiedliche Nationen hatten bei den vergangenen 4 Winterspielen Medaillen gewonnen.
10: In Lengenfeld muss gestern nach einem Fahrradunfall ein Rettungshubschrauber anrücken. Eine 27-Jährige verliert auf dem Ötztalradweg die Kontrolle über ihr E-Bike und prallt gegen eine angrenzende Steinmauer. Rettungskräfte bringen die schwerverletzte Frau in die Innsbrucker Klinik. Und am Innsbrucker Hauptbahnhof startet um 10 Uhr ein Sicherheitstag. Neben den Sicherheitsmitarbeitern der ÖBB sind auch Polizei und Rotes Kreuz vor Ort, um die Arbeit der Blaulichtorganisationen zu präsentieren. Es gibt unter anderem ein Defi-Training und auch die Motorradpolizei etwa stellt sich mit einem Einsatzfahrzeug vor. 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
9: Viele Lkw sind da unterwegs auf der 13 Brenner Autobahn Innsbruck Richtung Brenner. Da fängt es sich schon an zu stauen bei Innsbruck Süd, sowohl von Kufstein als auch von der Landeck kommend. 10 Minuten dazu rechnen, dann staut es sich nochmal vor der Mautstelle vor der Mautstelle Schönberg über die Europabrücke 5 bis 10 Minuten mehr und vor der Baustelle auf der Lueckbrücke kommen dann nochmal 10 Minuten dazu. Außerdem bitte nicht zu schnell, hier die neuesten Blitzer für Tirol, die gibt es nur bei uns auf Live-Radio, stehen auf der 12 Inntal Autobahn Innsbruck Richtung Kufstein. Bei der Ausfahrt Kramsach wird kontrolliert. Wenn auch ihr was seht, Staus oder Blitzer, immer gern melden 0512 20 80 85. Danke und gute Fahrt.
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2: Gleich haben wir's. 5 vor 10, hier ist das Tirolwetter auf Live-Radio. Ein schwülwarmer Mittwoch ist das. Heute bis zu 28 Grad aktuell messen wir. 18 Grad in Galtür, 21 sind es in Innsbruck und 24 in Lienz. Ein paar erste Regentropfen sind jetzt schon über den Bergen mit dabei. Vor allem im Unterland kann es heute immer wieder regnen. Am ehesten trocken bleibt es ganz im Oberland. Die Live-Radio-Vorschau zeigt morgen Donnerstag in der Früh noch ein bisschen Nebel und einzelne Regenwolken. Es lockert aber bald auf und es wird sonnig und heiß bei bis zu 31 Grad am Zeugnistag, am Freitag nochmal sonniger von in der Früh weg und bis zu 32 Grad. Am Nachmittag gibt es gewittrige Schauer.
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14: Mit Michael Schäder. US-Präsident Donald Trump lässt nicht locker. Gestern hat er erneut Ansprüche auf Grönland erhoben und damit kurz vor dem Beginn des NATO-Gipfels in Ankara für Ärger bei vielen Staats- und Regierungschefs weltweit gesorgt. Dänemarks Regierungschefin Mette Frederiksen stellt heute wieder klar, Grönland gehört zu uns, die größte Insel der Welt steht nicht zum Verkauf.
15: Our position is as clear as it has been all through. Greenland is of course not for sale.
14: Und in Richtung Trump richtet sie aus, natürlich werden wir das Königreich Dänemark verteidigen. Die Zahl der eröffneten Firmeninsolvenzen ist nach 3 Jahren erstmals wieder leicht zurückgegangen. Österreichweit sind heuer im ersten Halbjahr ziemlich genau 2000 Verfahren eingeleitet worden. Um fast 8% weniger als vor einem Jahr, so der Alpenländische Kreditorenverband. Mit Ausnahme von Vorarlberg und der Steiermark haben heuer alle Bundesländer von Jänner bis Juni einen Rückgang verzeichnet. Gleichzeitig sind aber mehr Privatleute in die Insolvenz gerutscht. Bildungsminister Christoph Wiederkehr von den Neos lädt heute zu einem großen Hitzeschulgipfel, weil es in vielen Schulen zu heiß ist. Zur Diskussion stehen eine Vorverlegung der Ferien, Klimaanlagen in Schulen und auch hitzefreie Tage. Vor Ort sind alle wichtigen Stakeholder, auch Wetterexperten der Geosphere Austria sitzen mit am Tisch. Ein großer Ausfall im Mobilfunknetz hat Australien heute früh lahmgelegt. Tausende Züge sind ausgefallen, im Flugverkehr hat es Verspätungen gegeben und auch Notrufe und Bankomatzahlungen waren nicht mehr möglich. Schuld war ein Fehler in einem System zur Zeitsynchronisierung. Hinweise auf einen Cyberangriff gibt es nicht.
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2: Alles gut soweit auf den heimischen Straßen, nur bitte nicht zu schnell. Hier sind die neuesten Blitzer für ganz Tirol. Gibt's nur bei uns auf Live-Radio. Es blitzt auf der A12 Hinterlautobahn Innsbruck Richtung Kufstein auf Höhe Volders beim sogenannten Sautrog. Staus und Blitzer sehr gerne melden unter der 0512 20 80 85. Vielen Dank und gute Weiterfahrt.
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2: Ja, in der letzten Schulwoche gleich haben wir es Punkt 10 und wir haben wieder 4 Hits am Stück für euch. Es geht zurück in die 2000er zu einem Party-Klassiker von den Black Eyed Peas. Let's get it started. Das ist Motivation für euer Mittwochvormittag. Und los geht's ein bisschen chilliger mit Shabusi und Miles Smith. Die bringen ein bisschen Country rein mit Blink Twice, die besten aktuellen Hits für euch auf Live-Radio.

0: Vormittag, es ist 10 nach 10, hier ist Live Radio at Work am Mittwoch und unser Studio ist prall gefüllt mit Schülerinnen der Volksschule Schwarz 4a. Hans Sachs, macht's mal ein bisschen Lärm! Oh ja! Das ist wahrscheinlich eine der lautesten Klassen, was wir jemals da gehabt haben. Und vor den Mikrofonen stehen jetzt lieber Valentin und die liebe Hanna. Grüß euch!
1: Hallo.
2: Hallo.
0: Freut euch schon auf die Sommerferien?
1: Ja, volle.
0: Cool. Was macht's in die Sommerferien? Was habt ihr vor, Valentin?
3: Also, ich fahre in die Sommerferien nach Frankreich, an so einen See. Ich werde oft mit meinem Vater mitarbeiten gehen und ich werde viel Fußball spielen.
0: Bisschen arbeiten gehen. Was arbeitest du mit Papa?
3: Getränkelieferant.
0: Ah, das ist auch lässig. Und du, liebe Hanna, was machst du?
4: Also, wir fahren ans Meer. Italien und Bad Kreuzen. Und ich gehe so manche Camps, also Turnwoche und Turn- und Tanzwoche und Waldwoche und so. Und werde halt mit meiner kleinen Schwester da haben, ein bisschen spielen und so.
0: Sehr schön. Ich wünsche euch ganz, ganz schöne Sommerferien und ganz viel Spaß heute noch bei uns im Live-Radio. Das war die Volksschule Schwarz 4a. Hans Sachs und weiter geht's bei uns mit One Direction. Story of my life jetzt mit dabei am Mittwochvormittag auf Live-Radio. Thank you.

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17: Um 10:05 Zeugnis für Tirols Schüler, Zeugnis für Tiroler Badeseen, Eva Hausberger.
18: Vor kurzem sind 35 Badeseen in Tirol wieder untersucht worden. Trotz der zuletzt großen Hitze sei die Wasserqualität ausgezeichnet, heißt es heute vom Land. 34 der 35 Badestellen haben demnach die Bestnote bekommen. In Summe gibt es im Sommer zwischen Juni und August 5 Untersuchungsdurchgänge zur Wasserqualität, aber auch zum pH-Wert oder zur Sauerstoffsättigung in den heimischen Badegewässern. In Lengenfeld wird eine Polizeistreife heute Nacht zufällig auf einen Unfall aufmerksam. Ein Auto hängt in extremer Seitenlage in einer steilen Grasböschung. Ein Alkotest bei dem Fahrer verläuft positiv, er ist seinen Führerschein jetzt los. Der 27-Jährige war von der Straße abgekommen, er bleibt unverletzt. Und Football-Fans der Raiders Tirol haben ab heute die Chance auf ein Originaltrikot, das sogar im Match getragen worden ist. Vor dem Heimspiel am kommenden Samstag können Fans um die Shirts ihrer Lieblingsspieler mitsteigern. Die werden dann nach dem Spiel persönlich überreicht, sagt Running Back Tim Tonko.
19: Nach dem Spiel gibt es ein Meet and Greet, da kann man das Jersey unterschreiben, Bilder machen. Also wer Lust hat, ein Jersey von eurem Lieblingsspieler zu bekommen, Unterschrift, ein Bild, steigert auf ein Jersey.
18: Die Versteigerung startet heute über den Webshop der Raiders und läuft bis Spielende am Samstag. 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
17: Stockender Verkehr auf der A12 Inntal-Autobahn. Kufsteinfahrt Richtung Innsbruck von Halm-Mitte bis Innsbruck-Ost dauert aktuell ca. 15 Minuten länger. Und bitte nicht so schnell, soeben reingekommen. Hier sind es die neuesten Blitzer. Tirolweit gibt es die nur bei uns auf Live-Radio. Es blitzt auf der B178 Loferer Straße in Oberndorf, Höhe Empreis in Richtung St. Johann. Danke, Helly, fürs Anrufen. Staus und Blitzer jederzeit ebenfalls sehr gerne melden unter der 0512 20 80 85. Vielen Dank und gute Weiterfahrt.
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0: Schönen Mittwochvormittag. Hier ist Live Radio at Work.
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2: Der Live-Radio Happy Night Skate. Jeden Mittwoch im Juli skaten wir mit euch gemeinsam durch die Innsbrucker Innenstadt. Heute Abend unter dem Motto Junge Zillertaler. Ab 19 Uhr ist Treffpunkt beim Parkplatz vom Happy Fitness am Mitterweg. Ferienstart im Metropol-Kino. Diesen Freitag gibt's für alle unter 19 Jahren Kinotickets für 5 Euro und gratis Popcorn. Infos und die Tickets unter metropol-kino.at. Auch im IKEA in Innsbruck gibt's eine Zeugnisaktion. Am kommenden Freitag gibt's für alle Kinder unter 12 Jahren von 9 bis 17 Uhr eine kleine Überraschung. Alle Infos unter ikea.com. American Football. Die Raiders Tirol gegen Nordic Storm aus Dänemark. Diesen Samstag ab 18 Uhr im Innsbrucker Tivoli Stadion. Die Tickets auf raiders-tirol.com. Und der TT Wandercup. Kommenden Samstag im Wandergebiet Matrei am Brenner. Treffpunkt ist beim Bahnhof Matrei am Brenner von 8.30 Uhr bis 10 Uhr. Die Infos unter wandercup.tt.com.
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6: Gleich haben wir es, 5:11, hier ist das Tirolwetter auf Live-Radio mit Michi Klieber und es ist heute schwül draußen, die Temperaturen gehen nach oben, 24 Grad, messen wir in Telfs und in Roppen, in Lien sind sogar 26 Grad. Dazu gibt es recht dichte Wolken in Tirol und die ersten Regentropfen im Unterland, dort wird es auch am Nachmittag den meisten Regen geben. Die Live-Radio-Vorschau zeigt morgen Donnerstag in der Früh noch Nebel. Hier und da kann es auch regnen, aber es lockert schnell auf. Nachmittag dann viel Sonne und heiße 31 Grad. Das Zeugnis am Freitag holen dann die Tiroler Kids bei strahlendem Sonnenschein und bis zu 32 Grad ab. Am Abend kann es dann gewittern.
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3: Mit Michael Schäder. Von heute bis Sonntag ist die Tour of Austria, also die ehemalige Österreich-Radrundfahrt, unterwegs. Die erste Etappe startet um 11.20 Uhr in Graz und führt nach Gamlitz. 188 Kilometer mit über 2700 Höhenmetern. Mit dabei ist auch der österreichische Topfahrer Gregor Mühlberger.
5: Ja, wir haben vieles vor. Also ich bin in absoluter Topform. Ich habe super Jungs an meiner Seite im Nationalteam und ich freue mich jetzt schon sehr auf die anstehenden Tage.
3: Die morgige Etappe startet dann in Bad Kleinkirchheim und dann geht's gleich auf den Großglockner. Tourfinale ist am Sonntag in Wien.
20: Der parlamentarische Untersuchungsausschuss zur Causa Pilnacek wird zunehmend politisch. Auf Wunsch der FPÖ sollen im Herbst nicht nur Ex-Nationalratspräsident Wolfgang Sobotka und Innenminister Gerhard Karner in den Ausschuss kommen, sondern auch der derzeitige Bundeskanzler Christian Stocker und sein Vorgänger Karl Nehammer. Auch Justizministerin Anna Sporer wird als Auskunftsperson geladen. Sie alle hätten Wahrnehmungen zum Untersuchungsgegenstand, so die FPÖ. NATO-Generalsekretär Mark Rutte hat die neuen US-Angriffe auf den Iran nach Attacken gegen Tanker in der Straße von Hormuz verteidigt. Die US-Reaktion sei absolut notwendig gewesen, sagt Rutte beim NATO-Gipfel in der türkischen Hauptstadt Ankara. Wenn der Iran gegen den Waffenstillstand verstoße, ist eine entschiedene Reaktion der USA unerlässlich, ergänzt der NATO-Chef. Quallenalarm gibt es an der Adria. An den Stränden von Rimini und Riccione sind derzeit auffällig viele Quallen angeschwemmt worden. Grund dafür dürften das warme Meer und starke Scirocco-Winde sein, die die Tiere Richtung Küste treiben.
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6: Etwas mehr los aktuell auf der A13 Brenner Autobahn Innsbruck. Richtung Brenner von Innsbruck bis nach Schönberg gibt es immer wieder Stop and Go und aktuell ein Plus von circa 10 bis 15 Minuten. Staus und Blitzer jederzeit gerne melden unter der 0512 20 80 85. Vielen Dank und gute Weiterfahrt.
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6: Ja, und einem, wenn man so will, größten Sommerhits aller Zeiten, Summer of 69 von Bryan Adams. Ja, wie gut da die verzerrte Gitarre klingt, gleich mit dabei. Los geht's mit aktuellem Sound von Ed Sheeran, Perfect, und vorher New Religion von Bebe Rexha.

0: Mit viel Motivation durch den Mittwochvormittag. Hier ist Live Radio at Work mit
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0: Sie sind bei weitem nicht mehr die Jüngsten, aber offenbar immer noch hochmotiviert. Die Rolling Stones hauen wieder was raus an die Leich.
2: Am Freitag veröffentlicht die englische Rockband ein neues Album. Foreign Tongues wird das sage und schreibe 25. Album der Legendentruppe rund um Frontman Mick Jagger. Und da hoffen die Fans jetzt natürlich auf eine Bühnenrückkehr. Für die wären zumindest Mick Jagger und Gitarrist Ronnie Wood zu haben. Der zweite Gitarrist Keith Richards ist allerdings gegen eine ganz große Tournee, einfach weil ihm die ganze Reiserei mittlerweile stark belastet. Der Gute ist ja mittlerweile auch schon 82, wer kann es ihm da verdenken? Aber er meint, vielleicht wird es ein anderes Format, eine Konzertreihe im nächsten Jahr vielleicht. Schauen wir mal, hoffen dürfen wir auf jeden Fall.
0: Ja, ich hoffe es auch und ich glaube, also wenn uns einer überlebt, dann ist es Keith Richards.
2: Definitiv.
0: Wahnsinn, der Typ. Wir bleiben bei der Musik, gehen aber von den alten Hasen zu den ganz, ganz Jungen.
2: Ja, offenbar fangen wir schon alle richtig früh an, Musik wahrzunehmen. Das zeigt eine neue Studie aus Wien. Das Gehirn von Babys kann demnach schon ab 3 Monaten Musik verarbeiten, kann also unterscheiden, ist das jetzt nur Hintergrundrauschen oder wirklich ja, was Besseres. Und am Ende des ersten Lebensjahres machen Babys dann sogar schon komplexere Bewegungen zur Musik. Sprich, wir fangen mehr oder weniger schon im Babyalter an zu tanzen.
0: Let's shake it! Und in Hollywood laufen die Arbeiten an einem Film über Britney Spears.
2: Das Leben der Pop-Ikone soll verfilmt werden. Bisher war sie ein sehr bewegtes. Nach einem Zusammenbruch hat ja Britneys Vater die Vormundschaft über sie übernommen. Dagegen hat sie dann lange vor Gericht angekämpft. Das Ganze soll jetzt auf die Leinwand, schreiben die Branchenmagazine Variety und Hollywood Reporter. Wann, ist aber noch nicht bekannt.
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15: Um 11:35 in Wattens muss in der Nacht eine Familie aus einem brennenden Haus flüchten, Eva Hausberger.
16: In einem Einfamilienhaus im Bereich Vögelsberg bricht gegen Mitternacht Feuer aus. Die betroffenen Eltern können mit ihren zwei Kleinkindern über den Keller ins Freie flüchten. Ein herausfordernder Großeinsatz folgt. Tirol-Reporter Andreas Leich.
17: Mehrere Feuerwehren rücken an, das Haus steht zu dem Zeitpunkt bereits in Vollbrand. Um in dem abgelegenen, steilen Gelände an Löschwasser zu kommen, müssen die Einsatzkräfte lange Zubringerleitungen legen. Außerdem gilt es, einen angrenzenden Wald vor dem Funkenflug zu schützen. Das Einfamilienhaus und auch zwei abgestellte Fahrzeuge brennen komplett ab. Was der Auslöser war, ist noch unklar. Die Familie kommt vorerst bei Verwandten unter.
16: In Kitzbühel wird heute Nachmittag das neue Zahngesundheitszentrum eröffnet. Die Einrichtung der österreichischen Gesundheitskasse ist im ehemaligen Krankenhaus untergebracht und seit Anfang Mai in Betrieb. Über 6000 Patientinnen und Patienten sollen hier jedes Jahr behandelt werden. Heute um 14 Uhr steht die feierliche Eröffnung am Programm. Und heute startet in Graz die Tour of Austria, die ehemalige Österreich-Radrundfahrt. Am Freitag kommt die Tour nach Tirol. Von Lienz geht's über den Felbertauern in Richtung Salzburg. Die Teilnehmer haben bis Sonntag insgesamt rund 850 Kilometer und gut 11.000 Höhenmeter vor sich. 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
15: Etwas mehr los aktuell durchs Stadtgebiet von Innsbruck, vor allem auf dem Südring wegen der Baustelle bei der Grasmeierkreuzung in Fahrtrichtung Tivoli. Dauert es aktuell 5 bis 10 Minuten länger. Staus und Blitzer sehr gerne melden unter der 0512 2080 85. Vielen Dank und gute Weiterfahrt.
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16: Mahlzeit am Mittwochmittag, 5:45 haben wir es schon. Hier ist das Tirolwetter bei Live Radio mit Valentina Leitinger. Bewölkt, aber trotzdem warm.
17: Topwert aktuell in Nikolsdorf bei 26 Grad. In Innsbruck messen wir 24 und in Kössen 19 Grad. Bis zu 28 Grad gehen sich heute in Nordtirol noch aus, in Osttirol 30. Im Unterland und im Außerfern wird es im Laufe des Nachmittags immer wieder mal kurz nass. Dazwischen gibt es aber auch ein paar Sonnenstrahlen. Wunderbar. Sommerwetter gibt es dann die nächsten Tage, wie die Live-Radio-Vorschau zeigt. Morgen Donnerstag scheint den ganzen Tag über die Sonne, dazu gehen sich bis zu heiße 31 Grad aus. Übermorgen Freitag dann noch heißer bei bis zu 33 Grad.
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1: Im Parlament in Wien wird gerade über das Doppelbudget diskutiert und da gehen die Meinungen von Regierung und Opposition ordentlich auseinander. Die Regierung verteidigt den Plan als schwierigen, aber notwendigen Kraftakt mit Einsparungen, Reformen und Investitionen in Jobs und Wirtschaft. Bundeskanzler Christian Stocker.
19: Wir führen Österreich Schritt für Schritt aus dem EU-Defizitverfahren und setzen gleichzeitig entscheidende Impulse für Wachstum, Wettbewerbsfähigkeit und einen starken Wirtschaftsstandort.
1: Grüne und FPÖ sehen das ganz anders. Sie kritisieren das Budget als mutlos, ungerecht und zu wenig zukunftsorientiert. FPÖ-Chef Herbert Kickl.
20: Dann wird eines überbleiben als Ihre Bilanz und das kann man mit einem einzigen Wort zusammenfassen und das Wort heißt Scherbenhaufen. Scherbenhaufen. Ich könnte auch sagen, das was von Ihnen überbleiben wird, das ist verbrannte Erde.
1: Beschlossen wird das Budget heute Nachmittag. Ein Wiener Forscher will Licht in die Krankheit MECFS bringen, die schwere Form von chronischer Erschöpfung, die seit Corona bekannt geworden ist. Der Epidemiologe der MedUni Wien bekommt dafür 450.000 Euro Forschungsgeld und will herausfinden, warum die Krankheit bei Betroffenen so unterschiedlich verläuft. In Österreich sind schätzungsweise rund 73.000 Menschen betroffen. Die europäischen Staats- und Regierungschefs der NATO wollen US-Präsident Donald Trump heute bei einem Gipfeltreffen in Ankara von einem Verbleib im Bündnis überzeugen. Das Treffen wird von neuen Spannungen überschattet. Trump hat den Streit um Grönland wieder angefacht und neue Luftangriffe auf den Iran angeordnet. Aus seiner Sicht ist die Feuerpause im Iran vorbei. Über die NATO ist er sehr verärgert. Bündnischef Mark Rutte versucht zu beruhigen. Die Pizza nach Hause liefern lassen, das ist ab sofort in Mailand wegen der Hitze nicht mehr so einfach. Zum Schutz der Lieferanten dürfen in Mailand zwischen 12.30 Uhr und 16 Uhr nur mehr weniger oder sogar gar keine Bestellungen ausgefahren werden. Online-Lieferdienste müssen ihre Systeme entsprechend anpassen und notfalls einen Lieferstopp verhängen.
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17: Einen Staupunkt gibt's jetzt aktuell und zwar auf der A13 Brenner Autobahn Innsbruck Richtung Brenner. Im Baustellenbereich bei der Luegbrücke dauert's 10 Minuten länger. Ansonsten läuft's, falls ihr noch was seht, Staus und Blitzer jederzeit melden unter 0512 20 80 85.
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16: Ja, Mahlzeit. Mittwochmittag, gleich Punkt 12. Und jetzt schmeißen wir unsere Zeitmaschine an und reisen genau einen Monat zurück. Also fast genau. Und zwar 9. Juni 2026 war, wer war da mit dabei beim großartigen Linkin Park Konzert im Ernst-Happel-Stadion in Wien. Ein paar Freunde von mir waren und haben gesagt, das war ein selten geiles Konzert. Und das erleben wir jetzt alle gemeinsam nochmal so ein bisschen mit The Emptiness Machine zum Mittagessen. Hier ist Linkin Park Punkt 12 auf

0: Come on, ja, Mahlzeit Tirol.
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0: Immer zum Mittagessen um kurz nach 12 gibt's einen großen Song aus Österreich bei uns. Das ist Made in Austria, heute mit...
2: Hallo, liebste Tiroler und Tirolerinnen, wir sind
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0: Und wir haben natürlich den Tom von Tagträumer gleich fragen müssen, wo die vor einem Jahr da waren. Was ist denn so toll an Tirol?
2: Was ich halt immer schön finde, ist tatsächlich genau diese Bergkette. Also genau diese Seite, wo man die Berge sieht. Also ich muss sagen, ich bin großer Specknödel-Fan. Also bevor ich 2015 das erste Mal da war, habe ich noch nie Specknödel gegessen. Seitdem gibt es daheim auch ab und zu Specknödel.
0: Sehr gut, ja, haben wir was mitgeben können. Was wir toll an die Tagträumer finden, ist vor allem der Song Sinn. Der begleitet uns jetzt schon viele, viele Jahre, aber der klingt immer noch einfach so frisch. Jetzt mit dabei, hier sind die Tagträumer um kurz nach 12 bei Made in Austria auf Live-Radio.

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10: Gleich haben wir es. 1:05. Hier ist das Tirolwetter bei Live-Radio mit Valentina Leitinger. Es bleibt bewölkt.
11: Auch ein paar kleinere Schauer gibt es dann am Nachmittag. Vor allem im Außerfern und im Unterland wird es nass. Am meisten Sonne kommt heute in Osttirol raus. Da wird es auch am wärmsten bei bis zu 30 Grad. Auch im Oberland gibt es dann aber ein paar Sonnenstrahlen. In Reutte messen wir aktuell 19 Grad, in Innsbruck 26 und in Nikolsdorf 28 Grad. Wunderbares Sommerwetter gibt es dann die nächsten Tage, wie die Live-Radio Vorschau zeigt. Morgen Donnerstag scheint den ganzen Tag über die Sonne, dazu gehen sich bis zu heiße 31 Grad aus. Übermorgen Freitag dann noch heißer bei bis zu 33 Grad.
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10: Ja, da ist der Ärger jetzt groß an die Leich. Tirol will die nordische Kombi zurück im olympischen Programm haben. Wie gestern bekannt geworden ist, streicht das Olympische Komitee die Kombination für kommende Winterspiele. In Tirol gibt es daran viel Kritik. Tirol-Reporterin Eva Hausberger.
13: Ein schwerer Schlag für die Disziplin und die vielen Athletinnen und Athleten, sagt etwa Sportlandesrat Philipp Wohlgemuth. Das IOC setze mit seiner Entscheidung ein falsches Signal. Ähnlich sieht das ÖSV-Sportdirektor Mario Stecher. Tirols Kombi-Aushängeschild Johannes Lambarter spricht von einem Traum, der ihm und vielen anderen Sportlern genommen werde. Die Begründung des IOC könne er nicht verstehen. Etwa, dass die Kombi bei den letzten Winterspielen die unbeliebteste Sportart gewesen sei und sich nur auf wenige Länder konzentriere.
10: Tödlicher Unfall am Badesee Breitenbach. Eine Passantin entdeckt gestern Abend eine leblose Frau im Wasser, berichtet die Tiroler Tageszeitung. Sie zieht sie an Land, leistet erste Hilfe und ruft die Rettung. Die 83-Jährige kann aber nicht mehr wiederbelebt werden. Hintergrund dürfte ein medizinischer Notfall gewesen sein. Näheres soll eine Obduktion klären. Und am Innsbrucker Hauptbahnhof läuft noch 1,5 Stunden der ÖBB-Sicherheitstag. Polizeirettung und ÖBB stellen sich vor. Interessierte können etwa ein Defibrillator-Training machen, in den Führerstand eines Zuges schauen oder mit Einsatzkräften ins Gespräch kommen. Die Aktion läuft noch bis 14 Uhr. 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
11: Einen Staupunkt gibt es jetzt zum Mittag und zwar auf der A13 Brenner Autobahn Innsbruck Richtung Brenner. Im Baustellenbereich bei der Lueckbrücke dauert es 10 bis 15 Minuten länger. Ansonsten läuft's, falls ihr noch was seht, Staus und Blitzer bitte melden unter 0512 20 80 85.
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12: 5:01, hier ist das Tirolwetter bei Live-Radio mit Valentina Leitinger. Wechselhaft und schwül ist es heute.
13: Im ganzen Land sehen wir über unsere Live-Radio-Wetterkameras graue Wolken. Nur in Matrei in Osttirol blitzt ein bisschen blauer Himmel durch. Im Laufe des Nachmittags wird es auch immer wieder nass, vor allem im Außerfern und im Unserland. Größere Schauer sind keine dabei, teilweise nieselt es auch nur ein bisschen. Topwert aktuell in Nikolsdorf bei 28 Grad, in Innsbruck messen wir 26 und in Rinn 22. 20 Grad. Wunderbares Sommerwetter gibt es dann die nächsten Tage, wie die Live-Radio-Vorschau zeigt. Morgen Donnerstag scheint den ganzen Tag über die Sonne, dazu gehen sich bis zu heiße 31 Grad aus. Übermorgen Freitag dann noch einmal heißer bei bis zu 33 Grad.
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15: Mit Martina Steidl. Was tun bei der nächsten Hitzewelle an den Schulen? Darum geht's heute bei einem eigenen Hitzegipfel im Bildungsministerium. Diskutiert werden, ob die Ferien eventuell vorverlegt werden und ob es künftig ein Hitzefrei geben wird. Letzteres wird aber schwierig werden, erklärt Personalvertreterin Melanie Rössler.
16: Eine komplette Schulschließung aufgrund von Hitze wird es einfach nicht geben, weil ja die Kinder natürlich auch betreut werden müssen und viele Eltern ja berufstätig sind. Das heißt, irgendein Betreuungsangebot wird man weiterhin schaffen müssen.
15: Mit dabei bei dem Gipfel sind auch Wetterforscher der Geosphere Austria. Details sollen dann am Nachmittag bekannt werden. Österreichs Flüsse starten mit ziemlich niedrigen Pegelständen in den Hochsommer. Besonders im Osten fehlt Wasser. Laut WWF liegen rund 85% der Messstellen unter dem langjährigen Durchschnitt. Das ist vor allem für Fische problematisch, weil sich seichte Flüsse schneller aufheizen und weniger Sauerstoff liefern. US-Präsident Donald Trump hat die Waffenruhe im Iran heute offiziell für beendet erklärt. Es sei reine Zeitverschwendung, sich mit ihnen abzugeben, sagt Trump am NATO-Gipfel in Ankara über die iranische Führung. Die US-Streitkräfte haben in der Nacht über 80 Ziele im Iran bombardiert, nachdem der Iran zuvor US-Schiffe in der Straße von Hormuz angegriffen hatte. Nach der Ära Viktor Orban in Ungarn haben das staatliche Radio und Fernsehen ihren Betrieb eingestellt. Regierungschef Modja hat von einem historischen Tag und dem Ende der Propagandasendungen auf öffentlich-rechtlichen Plattformen gesprochen. Er plant eine Reform, um Unabhängigkeit und Vertrauenswürdigkeit der staatlichen Medien wieder zu gewährleisten.
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13: Wir schauen zur A13 Brenner Autobahn, Innsbruck Richtung Brenner. Im Baustellenbereich bei der Luegbrücke dauert es 10 bis 15 Minuten länger aktuell. Und A12 Inntal Autobahn, Kufstein Süd bis zur deutschen Grenze. Speziell mit dem LKW gibt es auf der rechten Spur 5 bis 10 Minuten mehr Fahrzeit. Ansonsten läuft's, falls ihr noch was seht, Staus und Blitzer bitte melden unter 0512 20 80 85. Dankeschön und gute Fahrt!
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12: Ja, rein geht's in den Mittwoch-Arbeitsnachmittag gleich mit einer meiner absoluten Lieblingsnummern aus den 80ern oder überhaupt. Africa von Toto. Habt ihr vor 4 Jahren live gesehen in Verona? Unfassbar. Falls ihr die live sehen wollt, am 10. September spielen sie eine Show in Mailand. Da gibt's noch ein paar Restkarten. Und loslegen wir mit aktuellem Sound von Ray Dalton. Blood Running. Gleich Punkt 1. Schön, dass ihr mit dabei seid. Right.

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18: Um 13:55 irre Leistung, Andi Laich.
19: In Innsbruck haben Schüler diese Woche Zehntausende Euro an Spenden gesammelt bei einem Spendenlauf des Gymnasiums Adolf-Pichler-Platz am Baggersee. 750 Schülerinnen und Schüler und auch 20 Lehrkräfte sind dafür zahlreiche Runden um den See gelaufen. Pro Runde haben Sponsoren dann Geld beigesteuert. Insgesamt sind fast 7000 Runden zusammengekommen und eine Spendensumme von knapp 47.000 Euro, die geht jetzt an die Krebshilfe. In Wattens sind jetzt die Brandermittler im Einsatz. Vergangene Nacht ist ein Einfamilienhaus am Vögelsberg komplett abgebrannt. Die Bewohner haben sich rechtzeitig ins Freie retten können. Das Haus und auch zwei Autos sind aber komplett zerstört worden. Jetzt läuft die Suche nach der Ursache. Die betroffene Familie ist vorerst bei Verwandten untergekommen. Und in Kitzbühel wird in einer halben Stunde das neue Zahngesundheitszentrum offiziell eröffnet. Die Einrichtung der österreichischen Gesundheitskasse ist im ehemaligen Krankenhaus Kitzbühel untergebracht und seit Anfang Mai in Betrieb. Über 6000 Patientinnen und Patienten sollen hier jedes Jahr behandelt werden. 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
18: Gibt's jetzt von Valentina Leitinger.
21: Wir starten auf der A13 Brenner Autobahn Innsbruck Richtung Brenner. Im Baustellenbereich bei der Lueckbrücke dauert es eine Viertelstunde länger aktuell. A12 Innsal Autobahn, Kufstein Süd bis zur deutschen Grenze. Speziell mit dem LKW gibt's auf der rechten Spur 5 bis 10 Minuten mehr Fahrzeit. Und bitte nicht zu schnell unterwegs sein, die neuesten Blitzer für Tirol nur hier bei uns auf Live-Radio. Auf der A12 Innsal Autobahn Landeck Richtung Innsbruck steht die Polizei zwischen Zirl Ost und Zirl West und kontrolliert die Geschwindigkeit. Danke an unsere Live-Radio-Verkehrsmelder. Falls ihr noch was seht, Staus und Blitzer jederzeit melden unter 0512 20 80 85. Dankeschön und gute Fahrt.
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20: So, gleich haben wir es 5 vor 2, jetzt das Tirolwetter bei Live-Radio mit Valentina Leitinger. Es nieselt schon ein bisschen.
21: Aktuell vor allem im Brixental, auch im Außerfern wird es heute noch ein bisschen nass. Größere Schauer sind aber keine dabei. Gute Nachrichten gibt es dafür den Happy Night Skate heute Abend. Rund um Innsbruck bleibt es nämlich trocken. Treffpunkt zum Skaten dann wie immer um 19 Uhr am Parkplatz vom Happy Fitness am Mitterweg. Topwert aktuell in Lienz bei 28 Grad, in Innsbruck messen wir 26 Grad, 1-2 Grad mehr gehen sich dann am Nachmittag noch aus. Wunderbares Schwimmbadwetter gibt es dann die nächsten Tage, wie die Live-Radio-Vorschau zeigt. Morgen Donnerstag scheint den ganzen Tag über die Sonne, dazu gehen sich heiße 31 Grad aus. Übermorgen Freitag dann noch heißer bei bis zu 33 Grad.
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24: Mit Martina Steidl. Der neue Generalsekretär der ÖVP heißt Markus Gstöttner. Der einstige Vertraute von Ex-Bundeskanzler Kurz folgt auf Nico Marchetti, der gestern überraschend zurückgetreten war. Gstöttner hat sich heute mit einem kurzen Statement vorgestellt.
25: Es ist klar, in der Rolle als Generalsekretär wird es sehr, sehr rasch um sehr, sehr tagesaktuelle Themen gehen. Es wird auch die oft zitierte und oft bemühte klare Kante da und dort brauchen. Ich möchte da hart in der Sache, klar in der Argumentation, aber immer respektvoll im Ton und im persönlichen Umgang sein.
24: Der 39-jährige Wiener übernimmt offiziell am 1. August den Posten des Generalsekretärs. Marchetti soll Nationalratsabgeordneter und Bildungssprecher der Partei bleiben. FPÖ-Nationalratspräsident Rosenkranz steht weiter unter Beschuss. Die Grünen fordern eine Gesetzesänderung, mit der der Nationalratspräsident abgesetzt werden kann. Auch die anderen Parteien zeigen sich unzufrieden damit, wie Rosenkranz sein Amt ausübt, bis auf die Freiheitlichen. Eine Abwahl wird aber dennoch kritisch gesehen. Apple muss sich in der EU an strengere Regeln halten. Das EU-Gericht in Luxemburg hat die Klage des US-Konzerns zurückgewiesen. Apple wurde als Digitalunternehmen mit besonders großer Marktmacht eingestuft. Für derartige Unternehmen gelten verschärfte Auflagen und sie müssen ihre Plattformen für Konkurrenten öffnen. Bei Verstößen drohen hohe Geldstrafen. Das Erbe von Star-Designer Valentino wird für wohltätige Zwecke verkauft. Valentino hat etwa ein Schloss in der Nähe von Paris, eine Villa in Rom, ein Penthouse in London, eine Luxuswohnung in New York und auch eine große Yacht. In seiner Kunstsammlung sind unter anderem Werke von Picasso und Andy Warhol. Der Nachlass wird auf hunderte Millionen Euro geschätzt.
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21: Wir starten auf der A12 Innsalautobahn Innsbruck Richtung Landeck. Bei Telfs dauert es 5 Minuten länger aktuell wegen Überlastung. Und in Innsbruck, da zwickt es rund um die Baustelle bei der Grasmeierkreuzung, plant hier 5 bis 10 Minuten mehr Fahrzeit ein. Ansonsten läuft's, falls ihr noch was seht, Staus und Blitzer bitte melden unter 0512 20 80 85. Dankeschön und gute Fahrt!
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20: Ja, für noch mehr Abwechslung in den Mittwoch-Arbeitsnachmittag 3 Kult-Hits aus den 2000ern. Und natürlich auch noch für mehr Motivation. Und da haben wir jetzt wirklich 3 Banger mit dabei. Bon Jovi mit It's My Life zum richtig laut mitsingen. Aber für alle, die jetzt keinen Rock mögen, gibt's Last Ketchup mit The Ketchup-Song. Können wir ein bisschen abshaken. Und apropos abshaken. Wenn es um die 2000er geht, gehört natürlich Mr. Worldwide dazu. Hier ist Pitbull mit I Know You Want Me. Der startet rein gleich Punkt 2. Hier ist Live-Radio.
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1: 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Jeden Mittwoch im Juli skaten wir mit euch gemeinsam durch die Innsbrucker Innenstadt. Heute Abend unter dem Motto Junge Zillertaler. Ab 19 Uhr ist Treffpunkt beim Parkplatz vom Happy Fitness am Mitterweg. Ferienstart im Metropolkino. Diesen Freitag gibt's für alle unter 19 Jahren Kinotickets für 5 Euro und gratis Popcorn. Infos und die Tickets unter metropol-kino.at. Auch im IKEA in Innsbruck gibt's eine Zeugnisaktion. Am kommenden Freitag gibt's für alle Kinder unter 12 Jahren von 9 bis 17 Uhr eine kleine Überraschung. Alle Infos unter ikea.com. American Football, die Raiders Tirol gegen Nordic Storm aus Dänemark. Diesen Samstag ab 18 Uhr im Innsbrucker Tivoli-Stadion. Die Tickets auf raiders-tirol.com. Und der TT Wandercup, kommenden Samstag im Wandergebiet Matrei am Brenner. Treffpunkt ist beim Bahnhof Matrei am Brenner von 8.30 Uhr bis 10 Uhr. 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
13: Mit Andi Laich. Die österreichische Gesundheitskasse will 4 Standorte in Tirol zusperren. Das berichtet die Tiroler Arbeiterkammer und beruft sich auf interne Pläne bei der ÖGK. Konkret sollen die Servicestellen Imst, Telfs, Zell am Ziller und Kufstein betroffen sein. Die AK fordert, die Pläne zu überdenken. Die Gesundheitskasse dürfe nicht auf Kosten der Servicequalität sparen. Der Tiroler Polizei geht der Speicherplatz aus. Das berichtet die Tiroler Tageszeitung. Demnach sind Beamtinnen und Beamte derzeit aufgerufen, überflüssige Dateien zu löschen. Auf die Polizeiarbeit soll sich das Ganze aber nicht auswirken, heißt es von der Exekutive. Und in Neustift im Stubaital ist heute am Vormittag der neue Elfer-Coaster eröffnet worden. Eine Art Bergachterbahn, ähnlich wie bei einer Sommerrodelbahn, technisch aber auf dem absolut neuesten Stand, sagt Geschäftsführer Hans Glockengießer.
14: Dass es nicht mit Reibungsbremse, sondern mit elektromagnetischem Bremssystem ausgestattet ist, witterungsunabhängig ist, theoretisch auch im Winter möglich zum Fahren. Gell. Es sind spektakuläre Kurven drinnen, 3 Doppelkreisel, wo man wirklich in 15 Meter Höhe mit hoher Geschwindigkeit entlangfährt.
13: Die Bahn ist über 1 Kilometer lang und bis zu 40 km/h schnell. Der neue Elfer-Coaster soll vor allem ein Angebot für Familien sein. 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
6: mit Valentina Leitinger um kurz vor 2:30. Wir schauen auf die A12 Innsalautobahn Innsbruck Richtung Kufstein. Bei der Kontrollstelle Radfeld ist ein Unfall passiert. Die Einsatzkräfte sind vor Ort und der rechte Fahrstreifen ist aktuell gesperrt. Seid hier besonders vorsichtig unterwegs. Ebenfalls A12 bei der Ausreise nach Deutschland dauert es beim Grenzübergang Kufstein-Kiefersfelden 10 Minuten länger. Und in Innsbruck, da zwickt es rund um die Baustelle bei der Grasmeierkreuzung, plant hier 5 bis 10 Minuten mehr Fahrzeit ein. Falls ihr noch was seht, Staus und Blitzer, bitte melden unter 0512 20 80 85. Dankeschön und gute Fahrt.
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15: Hier ist das Tirol-Wetter bei Live-Radio mit Valentina Leitinger. Im Unterland regnet es aktuell, vor allem rund um Kössen und im Brixental. Auch im Außerfern wird es in den nächsten Stunden noch nass. Größere Schauer gibt es aber heute keine. In Seefeld messen wir 19 Grad, in Jenbach 23 und in Innsbruck 26 Grad. Wunderbares Schwimmbadwetter gibt es dann die nächsten Tage, wie die Live-Radio-Vorschau zeigt. Morgen Donnerstag scheint den ganzen Tag über die Sonne. Dazu gehen sich heiße 31 Grad aus. Übermorgen Freitag dann noch einmal heißer bei bis zu 33 Grad.
16: Schönen Mittwochnachmittag, es ist 5:05.
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17: Mit Martina Steidl. Gewerbe und Handwerk kommen in Österreich weiter nicht richtig in Schwung. Auch aktuell gibt es bei Aufträgen und Umsätzen kaum Bewegung. Viele Betriebe schauen eher pessimistisch auf die nächsten Monate. Branchenobmann Manfred Denk.
18: Die wirtschaftliche Lage hat sich leider kaum verbessert. Die geopolitischen Unsicherheiten, steigende Kosten und schwache private wie öffentliche Nachfrage impfen unsere Stimmung und Konjunktur. Besonders deutlich sehen wir das am Bau unserer wichtigsten Konjunkturlokomotive. Spüren wir die Zurückhaltung deutlich.
17: Die Wirtschaftskammer fordert deshalb weniger Bürokratie, mehr Fachkräfte, Ausbildung und Maßnahmen, damit Österreichs Wirtschaft wieder in die Gänge kommt. Der neue Generalsekretär der ÖVP heißt Markus Gstöttner. Der einstige Vertraute von Ex-Bundeskanzler Kurz folgt auf Nico Marchetti, der gestern überraschend zurückgetreten war. Er soll aber Nationalratsabgeordneter und Bildungssprecher der Partei bleiben. Gstöttner übernimmt dann offiziell am 1. August den Posten des Generalsekretärs. Ein Palliativarzt aus Berlin ist wegen 15-fachen Mordes an Patienten zur Höchststrafe verurteilt worden. Der 41-Jährige muss lebenslang ins Gefängnis. Der Arzt soll 12 Frauen und 3 Männer bei Hausbesuchen getötet haben. Ermittelt wird aber in 76 weiteren Fällen. Damit könnte die Mordserie zur größten in ganz Deutschland werden. Wer im Stadtstaat Singapur einen Kleinwagen besitzen will, muss allein für die nötige Lizenz fast 100.000 US-Dollar zahlen. Mit der regelmäßigen Versteigerung einer begrenzten Zahl der Zertifikate steuert Singapur die Zahl der Fahrzeuge auf den Straßen. Der Stadtstaat hat rund 6,1 Millionen Einwohner. Die Zahl der Autos ist auf rund 1 Million begrenzt.
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15: Wir schauen zur A12 Inntalautobahn Innsbruck Richtung Kufstein. Bei der Kontrollstelle Radfeld ist ein Unfall passiert. Die Einsatzkräfte sind vor Ort und der rechte Fahrstreifen ist aktuell gesperrt. Seid hier besonders vorsichtig unterwegs. Aktuell gibt es ein Plus von einer Stunde. Ebenfalls A12 bei der Ausreise nach Deutschland dauert es beim Grenzübergang Kufstein-Kiefersfelden dann noch 10 Minuten länger. Und in Innsbruck, da zwickt es rund um die Baustelle bei der Grasmeierkreuzung, plant hier 5 bis 10 Minuten mehr Fahrzeit ein. Falls ihr noch was seht, Staus und Blitzer jederzeit melden unter 0512 20 80 85. Dankeschön und gute Fahrt.
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16: Der Endspurt des Tages läuft und den machen wir bitte nicht mit hängenden Mundwinkeln. Ich kümmere mich jetzt wieder um die gute Laune. Hier sind wieder die lustigsten Schlagzeilen und Meldungen des Tages. Die nächsten 4 Stunden heißt es wieder Happy Hour hier bei Live Radio. Und wir starten wie immer mit der Nationalhymne dieser Show. Bitte aufstehen. Hier kommt das Motto für den heutigen Nachmittag.
8: Schau.

0: Kaufis Rush Hour heute am 8. Juli. Heute ist der Sei noch einmal Kindtag und deswegen habe ich mich heute mal am Marktplatz in Innsbruck umgehört unter den Erwachsenen. Was würden Sie denn unbedingt noch einmal tun, wenn Sie Kind wären?
1: Boah, vieles, glaube ich, aber wahrscheinlich einfach auch zu Mama und Papa irgendwo spielen gehen oder ich glaube ins Smallland von Ikea gehen.
0: Da hoffentlich nicht mehr abgeholt werden.
1: Ja. Nein, meine Familie gern. Aber sonst ja, ich glaube, das ist es erstmal.
2: Ich glaube, ich würde mit meinem Cousin nochmal so durch den Bach laufen bei uns zu Hause.
0: Staudamm bauen, oder?
2: Ja, irgendwie sowas, genau. Bisschen so erkunden einfach in der Natur.
0: Waren auch die schönsten Zeiten damals ohne Smartphone noch oder als Kind?
2: Stimmt, ja. War noch ein bisschen anders, den ganzen Tag draußen gewesen, ne?
3: Ja, Schwimmbad gehen dann, sowas, ja.
0: Und den ganzen Tag nur auf der Wasserrutsche?
3: Ja, genau.
0: Heute ist der Sei noch einmal Kindtag. Was würdest du machen, wenn du nochmal Kind wärst? Nochmal am Spielplatz oder irgendwas?
4: Das schon sowieso gern mehr, ja. Aber die Zeit kann man leider nicht mehr zurückholen. Aber ich würde gerne wieder 30, 40 Jahre zurückgehen.
0: Und dann am Spielplatz schaukeln oder so?
4: Das gerne. Heute immer noch. Wenn ich mal an die alten Zeiten denke, oder?
0: War schon schön, gell?
4: Ganz schön. Die 90er Jahre sowieso, die besten Zeiten.
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0: Achtung beim Kondomkauf. In Europa sind 100.000 Fälschungen aufgetaucht.
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0: Das ist wahrscheinlich die kurioseste Schlagzeile von heute Mittwoch. Europäische Behörden haben jetzt mehr als 200.000 gefälschte Kondome entdeckt. Warum gefälscht? Die Produkte sind unter dem Namen einer bekannten Marke verkauft, erfüllen aber eben nicht die vorgeschriebenen Sicherheitsstandards. Kondome kamen aus China und waren sogar bei der Einfuhr als Spielzeug deklariert worden. Das ist dann der Moment, in dem billig gekauft oft ziemlich teuer werden kann, wenn die Kondome das nicht halten, was sie versprechen. Also aufgepasst beim Kondomkauf. Wobei, wäre ja eh schön, oder? Brauchen eh wieder ein bisschen mehr Nachwuchs bei uns in Tirol.

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14: Mit Andi Laich. Tirol will die nordische Kombi zurück im olympischen Programm haben. Wie gestern bekannt geworden ist, streicht das Olympische Komitee die Kombination für kommende Winterspiele. In Tirol gibt es daran viel Kritik. Tirol-Reporterin Eva Hausberger.
15: Ein schwerer Schlag für die Disziplin und die vielen Athletinnen und Athleten, sagt etwa Sportlandesrat Philipp Wohlgemuth. Das IOC setze mit seiner Entscheidung ein falsches Signal. Ähnlich sieht das ÖSV-Sportdirektor Mario Stecher. Tirols Kombi-Aushängeschild Johannes Lampater spricht von einem Traum, der ihm und vielen anderen Sportlern genommen werde. Die Begründung des IOC könne er nicht verstehen. Etwa, dass die Kombi bei den letzten Winterspielen die unbeliebteste Sportart gewesen sei und sich nur auf wenige Länder konzentriere.
14: In Tirol gibt es bald mehr A1-Kunden. Grund ist, dass die Mobilfunkmarke Bob, die zu A1 gehört, eingestellt wird. Mit kommendem Wochenende werden Bob-Kunden automatisch auf A1 umgestellt. Die Vertragskonditionen sollen sich dadurch aber nicht ändern. Und Startschuss heute in Graz für die Tour of Austria, die ehemalige Österreich-Rundfahrt. Am Freitag kommt sie nach Tirol. Von Lienz aus geht es dann über den Felbertauern Richtung Salzburg. Die Teilnehmer haben bis Sonntag insgesamt rund 850 Kilometer und gut 11.000 Höhenmeter vor sich. 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
9: Mit Valentina Leitinger. Wir schauen auf die A12 Inntalautobahn Innsbruck Richtung Kufstein. Die Unfallstelle bei Radfeld ist mittlerweile geräumt. Kurz davor, genau auf Höhe der Ausfahrt Brixleck, steht jetzt aber ein defektes Fahrzeug auf der Fahrbahn. Der Stau löst sich langsam auf. Zwischen Wiesing und Radfeld gibt es jetzt auf der Autobahn noch ein Plus von einer halben Stunde. Auf der Ausweichstrecke der B171 Tiroler Straße staut sich durch Brixleck durch mit einem Plus von 20 Minuten. Und dann schauen wir noch nach Innsbruck. Da zwickt es rund um die Baustelle bei der Grasmeierkreuzung, plant hier 5 bis 10 Minuten mehr Fahrzeit ein. Falls ihr noch was seht, Staus und Blitzer, bitte melden unter 0512 20 80 85. Dankeschön und gute Fahrt.
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0: Wir sind mittendrin in der Zeugniswoche und passend dazu suchen wir heute den passenden Zeugnissong hier bei
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0: Einser oder Fünfer, ihr entscheidet, welchen Song ich euch heute um 18 Uhr spielen darf. Entweder der Einser von U2. Oder für alle, die hoffen, dass nur die 5 im Songtitel vorkommt, Patrick Nuo. 5 Days, was darf denn sein, 1 oder 5er? Gerne mitvoten, liveradio.tirol/Kaufis Rush Hour. Was wollt ihr heute um 18 Uhr hören? Bin schon sehr gespannt.
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0: Eine Party mit Folgen hat es in der Stadt Salzburg gegeben.
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0: Zwei schwer betrunkene Männer sind auf einen 25 Meter hohen Baukran gekraxelt, weil sie da oben einfach feiern wollten. Die Polizei will sie wieder runterholen. Die beiden Männer weigern sich, sind sogar aufbrausend geworden. Am Ende mussten dann die Einsatzkräfte die beiden vom Kran holen und wurden sogar vorübergehend festgenommen und angezeigt. Zwei betrunkene Männer auf einem 25 Meter hohen Baukran. Da hat wohl jemand hoch die Hände Wochenende ein bisschen zu wörtlich genommen. Offenbar, ja. Aber gut, wahrscheinlich wollten die beiden offenbar eine Rooftop-Bar halt ohne Dach.

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15: Hier ist das Tirolwetter bei Live-Radio mit Valentina Leitinger. Bewölkt, aber trotzdem warm schaut's heute aus. Topwert aktuell in Nikolsdorf bei 28 Grad, in Innsbruck messen wir 25 und in Söll 20 Grad. Im Unterland und im Außerfern wird's im Laufe des Nachmittags und auch des Abends immer wieder mal kurz nass, aktuell vor allem rund um Kitzbühel. Dazwischen gibt's aber auch ein paar Sonnenstrahlen. Wunderbares Sommerwetter zum Ferienstart gibt's die nächsten Tage, wie die Live-Radio-Vorschau zeigt. Morgen Donnerstag scheint den ganzen Tag über die Sonne, dazu gehen sich bis zu heiße 31 Grad aus. Übermorgen Freitag dann noch einmal heißer bei bis zu 33 Grad.
16: Es ist 5 vor 4, schönen Mittwochnachmittag.
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17: Mit Martina Steidl. Der Nationalrat hat diese Woche das erste Mal seit vielen Jahren Neuerungen im Tabak- und NichtraucherInnen-Schutzgesetz beschlossen. Einweg-E-Zigaretten werden etwa verboten. Tabakfreie Nikotinprodukte wie Snusbeutel dürfen an unter 18-Jährige nicht verkauft werden. Und auf Spielplätzen dürfen auch keine Zigarettenstummel mehr weggeworfen werden. Waltraud Posch von der Grazer Suchtpräventionsstelle Vivid geht das Gesetz aber nicht weit genug.
18: Dieses Wegwerfverbot ist ein weiterer Punkt für den Umweltschutz. Es hätte aber dringenderen Bedarf und effektvollere Möglichkeiten für Regulierungen gegeben als das. Das Große, die wichtigen Schrauben wurden leider nicht reguliert.
17: Laut Porsche ist auch unklar, wer auf Spielplätzen kontrollieren will, ob Zigarettenstummel weggeworfen werden, und sie kritisiert, dass ein Werbeverbot erst in 2 Jahren kommt. Die Grünen wollen den Nationalratspräsidenten abwählbar machen. Clubchefin Gehwissler will sich dafür mit den anderen Parteien absprechen. Ihrer Ansicht nach distanziert sich Präsident Walter Rosenkranz von der FPÖ zu wenig von den rechtsradikalen Identitären. Auch die anderen Parteien zeigen sich mittlerweile unzufrieden damit, wie Rosenkranz sein Amt ausübt, bis auf die Freiheitlichen. Die NATO-Staaten wollen die Ukraine im Abwehrkampf gegen Russland weiter mit milliardenschweren Militärhilfen unterstützen. Das haben die Mitgliedsländer bei ihrem Gipfeltreffen in Ankara klargemacht. Auch US-Präsident Trump hat sich dazu bekannt. Zuvor hat er sich noch sehr verärgert über die europäischen Verbündeten gezeigt und etwa einen kompletten Handelsstopp mit Spanien verkündet. Was den Iran-Krieg betrifft, hat er für die kommende Nacht wieder scharfe Angriffe angekündigt. Entwarnung vorerst in Manhattan, ein dort beschädigtes Hochhaus ist wieder stabil. Das 37 Stock hohe Gebäudekomplex wird gerade umgebaut und wurde weiträumig abgesperrt, nachdem 2 tragende Stützen eingeknickt waren. Auch 2 Hotels und eine Schule wurden zur Sicherheit geräumt. Ganz dürfte die Einsturzgefahr aber noch nicht gebannt sein.
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15: Wir schauen auf die B171 Tiroler Straße im Unterland, Innsbruck Richtung Kufstein. Bei Kundl dauert es aktuell 10 Minuten länger wegen Überlastung. Und dann schauen wir noch nach Innsbruck. Da zwickt es rund um die Baustelle bei der Grasmeierkreuzung, plant hier 5 bis 10 Minuten mehr Fahrzeit ein. Ansonsten läuft's, falls ihr noch was seht, Staus und Blitzer bitte melden unter 0512 20 80 85.
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16: Hier ist er wieder, euer gute Laune Nachmittag bei Live Radio. Gleich mit einer wirklich schönen Nachricht für alle, die früher total gern Bibi und Tina Kassetten gehört haben. Hört ihr gleich in 5 Minuten.

Bibi und Tina bekommen jetzt ihren eigenen Freizeitpark. Oh ja, hier ist Kaufis Rush Hour. Mehr Spaß von 3 bis frei. Da freuen sich schon viele Pferdefans, denn in einem Jahr, am 1. Juli 2027, eröffnet westlich von Berlin ein eigener Bibi und Tina Erlebnispark. 5 Fußballfelder ist dieser Themenpark groß. Nachgebaut werden Themenwelten wie der Martinshof oder Schloss Falkenstein. Highlight wird wahrscheinlich die Achterbahn mit eingebauten Musikboxen. Karaoke Coaster. Echte Pferde gibt's, Ponys, Ziegen und Hühner. Und das Coole ist, der Eintritt ist kostenlos. Geld verdient der Park mit Fahrgeschäften, Gastronomie, Souvenirs und Hotels. Also kann man sagen, für Eltern der teuerste Gratis-Eintritt ihres Lebens. Spätestens dann beim Souvenirshop. Ja, hoffentlich gibt's genug Parkplätze für Amadeus, für alle, die da hinreiten. Also der erste Bibi und Tina Themenpark eröffnet dann in einem Jahr. Und die Achterbahn fährt wahrscheinlich dann nur los, wenn alle vorher laut

0: So klingt die Zeugniswoche bei Live Radio Mittwoch, der 8. Juli. Übermorgen gibt es schon das Zeugnis. Und passend dazu suchen wir heute einen Zeugnissong bei
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0: Einser oder Fünfer, was hättet ihr denn gern? Ihr entscheidet, welchen Song ich euch um 18 Uhr spielen darf. Entweder U2 mit One. When all you got is one love. Das wäre der Einser oder doch der Fünfer von Patrick Nu. One, two, three. Jetzt mitvoten, liveradio.tirol/kauffeeds Rush Hour. Was darf sein? Einser oder Fünfer? You love me.

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17: Hier ist das Tirolwetter bei Live-Radio mit Valentina Leitinger. Es bleibt bewölkt noch bis in den Abend rein. Nur kurz schaut teilweise ein bisschen die Sonne raus. Aktuell gibt es gerade blauen Himmel über der Uni in Innsbruck. Auch ein paar kleinere Schauer gibt es immer wieder, vor allem im Außerfern und im Unterland. In Zannheim messen wir aktuell 17 Grad, in Innsbruck 26 und in Lienz 27 Grad. Wunderbares Sommerwetter zum Ferienstart gibt es dann die nächsten Tage, wie die Live-Radio-Vorschau zeigt. Morgen Donnerstag scheint den ganzen Tag über die Sonne, dazu gehen sich bis zu heiße 31 Grad aus. Übermorgen Freitag dann noch einmal heißer bei bis zu 33 Grad. Auch am Wochenende gibt's Sonne pur.
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9: Mit Andi Laich. In Watten sind die Brandermittler im Einsatz. Vergangene Nacht ist ein Einfamilienhaus am Vögelsberg abgebrannt. Die Bewohner haben sich rechtzeitig ins Freie retten können. Das Haus und auch zwei Autos sind aber komplett zerstört worden. Jetzt läuft die Suche nach der Ursache. Die betroffene Familie ist vorerst bei Verwandten untergekommen. In Kufstein hat die Polizei einen Dieb geschnappt. Der 23-Jährige soll einer Frau teuren Schmuck gestohlen haben. Den hat die Polizei mittlerweile sichergestellt. Der Verdächtige wird jetzt auf freiem Fuß angezeigt. Und Football-Fans der Raiders Tirol haben ab heute die Chance auf ein Originaltrikot, das sogar im Match getragen worden ist. Vor dem Heimspiel am kommenden Samstag können Fans um die Shirts ihrer Lieblingsspieler mitsteigern. Die werden dann nach dem Spiel persönlich überreicht, sagt Running Back Tim Tonko.
19: Nach dem Spiel gestern Meet & Greet, da können wir das Jersey unterschreiben, Bilder machen. Also wer Lust hat, ein Jersey von eurem Lieblingsspieler zu bekommen, Unterschrift, Bild, steigert auf ein Jersey.
9: Die Versteigerung läuft über den Webshop der Raiders bis Spielende am Samstag. 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
17: Wir schauen zur B177 Seefelder Straße. Auf dem Zillerberg rauf steht gleich nach der ersten Kurve, also der Linzer Kurve, ein defektes Fahrzeug auf der Fahrbahn. Seid hier besonders vorsichtig unterwegs. Und in Innsbruck, da zwickt's rund um die Baustelle bei der Grasmeierkreuzung. Plant hier 5 bis 10 Minuten mehr Fahrzeit ein. Ansonsten läuft's. Falls ihr noch was seht, Staus und Blitzer jederzeit melden unter 0512 20 80 85. Dankeschön und gute Fahrt!
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0: Astrid?
1: Bei 3 Minuten 30, lass doch in your Packung.
0: Lass doch in your Packung. Was auch immer. Lass doch in your Packung. So klingt's. Achtung. Ja. Lass doch in your Packung. Betont sie auch so lustig. Lass doch in your Packung. Eindeutig. Sensationell. Danke dir, Astrid. Liebe Grüße nach Sistranz.
1: Liebe Grüße.
0: Insta, Facebook, Live-Radio Tirol, wenn auch hier lustige Sachen raushört aus einem Song, das nicht so gemeint ist, denn auch morgen heißt es wieder hier um 5:30.
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0: Einen wunderschönen Nachmittag. Heute ist der Sei wieder mal ein Kind-Tag und deswegen bin ich gerade am Spielplatz im Alpenzoo mit der Tamara Sommerwiller.
1: Hallo, hallo.
0: Du hast einen richtig coolen Job. Du bist die Erste, die ich da kennenlerne und zwar bist du Spielplatzdesignerin. Wie designt man einen Spielplatz?
1: Ich schaue mir mal das Umfeld an, ich spreche mit den Mitarbeitern, mit den Kindern, was ihnen gefällt und dann recherchiere ich und dann fühle ich mich in den Ort ein. Und dann möchte ich selber was ganz Schönes erschaffen für die kleinen und großen Kinder. Ich liebe es, wenn die Kinder auch Freude haben, auch die großen Kinder, für mich kennen alle dazu.
0: Was taugt am meisten, so Rutschbahn, Karussell oder doch Trampolin? Oder was sind so deine Lieblingselemente, die du einbaust?
1: Nestschaukel. Da können nämlich viele drein hocken oder schaukeln in der großen Nestschaukel. Ja, den mag ich am liebsten, die Nestschaukel.
0: Weil es so ein bisschen miteinander ist, oder?
1: Genau, für mich ist es wichtig am Miteinander, dass wir alle Spaß haben und auch Harmonie ist.
0: Jetzt hast du auf der ganzen Welt schon viele Spielplätze designt. Was ist jetzt rückblickend dein Lieblingsspielplatz?
1: Ja, in Fulpmes im Stuweital. Und da bin ich nämlich in der Nähe aufgewachsen. Und da war ich ein kleines Mädel. Und dann habe ich da, genau da, einen Spielplatz erschaffen dürfen und designen. Und den haben wir dann auch in die Tat umgesetzt. Der ist da, wo es Musikpavillon ist, in Fulpmes. Das ist ein öffentlicher Spielplatz, neben dem Kindergarten. Und da kann man balancieren, rutschen, schaukeln, klettern, alles. Ist wunderschön.
0: Cool, du, vielen Dank, dass du mir ein bisschen erzählt hast über deinen coolen Job. Und ich wünsche dir noch ganz, ganz viele tolle Spielplätze, auf denen die Kinder ganz, ganz viel Spaß haben werden.
1: Danke, lieber Kaufi. Viel Spaß in Köln beim Spielen noch.
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19: Hier ist das Tirolwetter bei Live-Radio mit Valentina Leitinger. Wechselhaft und schwül, auch jetzt noch am späten Nachmittag. Im ganzen Land sehen wir über unsere Live-Radio-Wetterkameras graue Wolken, nur in Lienz blitzt ein bisschen blauer Himmel durch. Es nieselt auch da und dort ein bisschen, vor allem rund um Imst und rund um Kitzbühel. Topwert aktuell in Nikolsdorf bei 28 Grad, in Innsbruck messen wir 24 und in Kall 16 Grad. Die Sommerferien starten dann heiß, wie die Live-Radio-Vorschau zeigt. Morgen Donnerstag scheint den ganzen Tag über die Sonne, dazu gehen sich bis zu 31 Grad aus. Übermorgen Freitag dann noch einmal heißer bei bis zu 33 Grad. Auch am Wochenende gibt's Sonne pur.
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13: Schönen Mittwochnachmittag, es ist 5 vor 5.
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8: Mit Martina Steidl. Knapp 40 Grad im Klassenzimmer. Die jüngste Hitzewelle war auch für Kinder und Lehrer eine große Belastung. Wie Österreich seine Schulen klimafit machen und den hohen Temperaturen anpassen kann, das war heute Thema bei einem Hitzeschutzgipfel im Bildungsministerium. Hitzefrei hat Bildungsminister Wiederkehr danach ausgeschlossen.
17: Völliges Hitzefrei ist nicht vorgesehen, weil es eine gemeinsame Sichtweise war, dass wir das Problem nicht an die Familien delegieren können. Es gibt viele Kinder und Familien, die natürlich zu Hause die gleichen Raumbedingungen haben wie in der Schule. Aber Flexibilitäten zu ermöglichen und zum Beispiel in der Sekundarstufe 2 Distance Learning zu ermöglichen.
8: In einem ersten Schritt sollen zumindest auch in 50 Schulen etwa Jalousien eingebaut oder Fenster ausgetauscht werden. Zum Kärntner Vorschlag, die Sommerferien vorzuverlegen, hat Wiederkehr zumindest vertiefte Gespräche angekündigt. Der neue Generalsekretär der ÖVP heißt Markus Gstöttner, der einstige Vertraute von Ex-Bundeskanzler Kurz, folgt auf Nico Marchetti, der gestern überraschend zurückgetreten war. Er soll aber Nationalratsabgeordneter und Bildungssprecher der Partei bleiben. Gstöttner übernimmt dann offiziell am 1. August den Posten des ÖVP-Generalsekretärs. Die Ukraine hat beim NATO-Gipfel in Ankara eine Zusage für weitere milliardenschwere Militärhilfen bekommen. Auch US-Präsident Trump hat sich dazu bekannt. Zuvor hat er noch die europäischen Verbündeten beschimpft und auch einen Handelsstopp mit Spanien verkündet. Den Iran wollen die USA in der kommenden Nacht erneut angreifen. Die Waffenruhe sei offiziell zu Ende. Apple muss sich in der EU an strengere Regeln halten. Das EU-Gericht in Luxemburg hat die Klage des US-Konzerns zurückgewiesen. Apple wurde als Digitalunternehmen mit besonders großer Marktmacht eingestuft. Für derartige Unternehmen gelten verschärfte Auflagen und sie müssen ihre Plattformen für Konkurrenten öffnen. Bei Verstößen drohen hohe Geldstrafen.
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19: Wir starten auf der A13 Brenner Autobahn Innsbruck Richtung Brenner. Im Baustellenbereich bei der Lueckbrücke gibt es ein Plus von 10 Minuten. A12 Innsal Autobahn bei der Ausreise nach Deutschland dauert es beim Grenzübergang Kufstein-Kiefersfelden 5 bis 10 Minuten länger. Wir schauen weiter ins Zillertal, B169 Zillertalstraße, taleinwärts gibt es bei Schlitters 5 Minuten plus. Wir spüren auch den Feierabendverkehr, plant hier in den Zentren von Innsbruck, Hall, Kufstein und St. Johann an den üblichen Staupunkten 5 bis 10 Minuten mehr ein. Und bitte nicht zu schnell unterwegs sein, die neuesten Blitzer für Tirol nur hier bei uns auf Live-Radio. Auf der A12 Inntal-Autobahn Landeck Richtung Innsbruck steht die Polizei bei Zirl West und kontrolliert die Geschwindigkeit. Danke Angelika fürs Anrufen. Falls ihr noch was seht, Staus und Blitzer bitte melden unter 0512 20 80 85. Dankeschön und gute Fahrt. 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
20: Egal, ob ihr noch fleißig in der Arbeit seid oder schon Richtung zu Hause rollt, ich bin bei euch, bringe euch wie immer mit einem Lächeln durch den Nachmittag. Gute Musik, schlechte Gags, schönen Mittwoch.

0: Kurz nach 17 Uhr Zeit wieder für die wichtigste Frage des Tages, weil es viele Männer leider vergessen. Deswegen darf ich heute wieder fragen, Schatzi, wie war dein Tag? Monika aus Imsterberg.
1: Dankeschön, mein Tag war sehr gut. Einkauf und Haushalt und Fernsehen geschaut und gechillt.
0: Oh, du fleißige Monika, Daumen nach oben. Was hast Feines eingekauft?
1: Mal nur was zum Kochen.
0: Erzähl, wir brauchen Ideen für heute am Abend. Was kannst du mir empfehlen? Was kochst du heute kurz?
1: Ich koche heute gar nichts, weil heute gibt es Grillhände.
0: Oh, von wo?
1: Oh, beim Gasthaus neben uns gibt es heute Grillhände. Da haben wir heute bestellt.
0: Ah, okay. Wie heißt das Gasthaus? Machen Schleichwerbung. Vielleicht gibt es die Grillhändel dann gratis für dich.
1: Gasthaus Alpenrose.
0: Gasthaus Alpenrose im Imsterberg.
1: Genau.
0: Die besten Grillhändeln.
1: Ja, ich weiß es nicht. Das ist mein erstes Mal. Also.
0: Ah. Aber die riechen immer so bei dir beim Fenster rein, dass du mir gedacht hast, jetzt gehen wir zum Gasthaus Alpenrose rüber.
1: Mein Mann hat es bestellt, darum, ja.
0: Ah, hat der Mann gekocht quasi.
1: Genau.
0: Ja, dann lasst euch die Grillhändeln schmecken. Was gibt's kurz dazu?
1: Ich glaube nur Brot.
0: Okay, und ein Erfrischungstuch.
1: Ich lasse mich mal überraschen.
0: Ja, dann genießt euer 5-Sterne-Menü heute am Abend und denkt an mich.
1: Ja, mach mal, danke schön.
0: Und rufst mich dann wieder an und sagst, ob es geschmeckt haben.
1: Ja, passt, mach mal.
0: Die guten Grillhändeln vom Gasthof Alpenrose.
1: Man muss halt einmal ans Essen gehen, gell?
0: Auf jeden Fall. Du, treffen wir uns mal, wenn der Mann keine Zeit hat, rufst mich an. Dann gehen wir mal auf ein Grillhändel mit zwar.
1: In Ordnung.
0: Weil du weißt ja, wer ist immer für dich da.
1: Ja, da kaufe ich, das ist klar. 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

0: Schönen Mittwochnachmittag und das ist richtig dramatisch. Olympia streicht Österreichs Lieblingssport aus dem Plan.
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0: Nach mehr als 100 Jahren ist jetzt Schluss. Die nordische Kombination wird bei Olympia 2030 in Frankreich nicht mehr dabei sein. Das IOC hat gesprochen und die Sportart aus dem Programm gestrichen. Begründung: in den letzten 4 Winterspielen war sie die unbeliebteste Disziplin bei den Zuschauern. Außerdem kämpfen international zu wenig Nationen um Medaillen. Aber liebes IOC, wir hätten es doch alleine auch gemacht. Wäre doch kein Problem gewesen für uns Österreicher. Ja, jetzt ist es bitter. Schließlich zählt die nordische Kombination seit Jahrzehnten zu den erfolgreichsten Wintersportarten bei uns in Österreich. Da müssen wir uns halt jetzt einfach eine neue Sportart suchen, in der wir dann dauerhaft Gold holen. Aber liebes IOC, ihr hättet uns fragen können. Wir hätten das ein bisschen spannender machen können auch. Man hätte zum Beispiel, dann wäre es wieder cool gewesen, Skispringen, oder? Skispringen mit den dünnen Langlaufskiern. Dann hätten es alle wieder geschaut.

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17: Hier ist das Tirolwetter bei Live-Radio mit Valentina Leitinger um kurz vor 5:30 und es nieselt noch ein bisschen. Aktuell im Ötztal, nach und nach trocknet es aber überall auf. Gute Nachrichten sind das für den Happy Nightsgate heute Abend. Treffpunkt dann wie immer um 19 Uhr am Parkplatz vom Happy Fitness am Mitterweg. Am wärmsten ist es aktuell in Nikolsdorf bei 27 Grad, in Innsbruck messen wir 24 und in Alpbach 18 Grad. Die Sommerferien starten dann heiß, wie die Live-Radio-Vorschau zeigt. Morgen Donnerstag statt Unterricht noch einmal mit der Klasse ins Schwimmbad. Es scheint den ganzen Tag über die Sonne, dazu gehen sich bis zu 31 Grad aus. Übermorgen Freitag dann noch heißer bei bis zu 33 Grad. Auch am Wochenende gibt's Sonne pur.
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18: Mit Andi Laich. Gutes Zeugnis für die Tiroler Badeseen. Vor kurzem sind 35 Badeseen in Tirol wieder untersucht worden. Trotz der zuletzt großen Hitze sei die Wasserqualität ausgezeichnet, heißt es heute vom Land. 34 der 35 Badestellen haben demnach die Bestnote bekommen. In Summe gibt es im Sommer zwischen Juni und August 5 Untersuchungsdurchgänge zur Wasserqualität, aber auch zum pH-Wert oder zur Sauerstoffsättigung in den heimischen Badegewässern. Die österreichische Gesundheitskasse will 4 Standorte in Tirol zusperren. Das berichtet die Tiroler Arbeiterkammer und beruft sich auf interne Pläne bei der ÖGK. Konkret sollen die Servicestellen Imst, Telfs, Zell am Ziller und Kufstein betroffen sein. Die AK fordert, die Pläne zu überdenken. Die Gesundheitskasse dürfe nicht auf Kosten der Servicequalität sparen. Und in Innsbruck haben Schüler Zehntausende Euro an Spenden gesammelt bei einem Spendenlauf des Gymnasiums Adolf-Pichler-Platz am Baggersee. 750 Schülerinnen und Schüler und 20 Lehrkräfte sind dafür zahlreiche Runden um den See gelaufen. Pro Runde haben Sponsoren Geld beigesteuert. Insgesamt sind fast 7000 Runden zusammengekommen und eine Spendensumme von knapp 47.000 Euro, die jetzt an die Krebshilfe geht. 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
17: Wir starten auf der A13 Brenner Autobahn Innsbruck Richtung Brenner. Im Baustellenbereich bei der Lueckbrücke gibt es ein Plus von 10 Minuten. A12 Innsal Autobahn bei der Ausreise nach Deutschland dauert es beim Grenzübergang Kufstein-Kiefersfelden 5 bis 10 Minuten länger. Weiter geht's ins Zillertal, B169 Zillertalstraße, taleinwärts gibt es bei Schlitters 5 Minuten Plus. Wir spüren auch den Feierabendverkehr, plant hier in den Zentren von Innsbruck, Hall, Schwarz, Kufstein und St. Johann an den üblichen Staupunkten überall 5 bis 10 Minuten mehr Fahrzeit ein. Und eine Info gibt's für die B179 Fernpassstraße. Bis zum 24. Juli gibt's zwischen Vils und kurz vorm Grenztunnel Füssen eine Nachtbaustelle. Immer zwischen 18 Uhr und 6 Uhr in der Früh ist die Fernpassstraße hier in Richtung Bayern gesperrt. Ihr werdet örtlich umgeleitet. Falls ihr noch was seht, Staus und Blitzer jederzeit melden unter 0512 20 80 85.
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0: Euer Escort-Service Richtung Mittwochfeierabend. Und immer wenn was passiert, sofort informiert. 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Valentina ist mit nach oben gestreckten Händen ins Studio gelaufen und hat was für uns?
1: Auf der A12 Inntal-Autobahn ist was passiert. In Fahrtrichtung Innsbruck liegen im Baustellenbereich zwischen Wehr und Wattens wegen eines Reifenplatzers jetzt die Reifenteile auf der Fahrbahn. Aktuell gibt es eine Viertelstunde plus. Die Asfinag ist bereits unterwegs. Seid hier besonders vorsichtig.
0: Auf jeden Fall. Wir sind mittendrin in der Zeugniswoche. Die einen hoffen auf lauter Einser, die anderen hoffen einfach, dass Mama und Papa das Zeugnis sich vielleicht nicht ganz so genau anschauen. Und passend dazu gibt es heute ein kleines Notenduell.
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0: Einser oder Fünfer, was darf sein, Valentina?
1: Ich nehme gern den Einser, realistisch war es vielleicht manchmal der Fünfer.
0: Ja, ist...
1: Zum Glück schon lange her bei mir.
0: Ja. Lieber einen Fünfer als gar keine persönliche Note, heißt es immer, gell? Mhm. Und deswegen dürft ihr heute entscheiden, welcher Song soll in 23 Minuten laufen um 18 Uhr als Kaufis Geheimsong. Entweder der Einser, das wäre YouTube mit One Love, oder der Fünfer mit Patrick Nuri. 5 Days. Eins oder fünf, Hauptsache der Sommer wird eine Eins mit Sternchen. Letzte Chance zum Abstimmen, liveradio.tirol/kaufis/rushhour. Gleich gibt's die große Entscheidung.

0: Achtung, kleine Schätzfrage am Mittwochnachmittag. Was glaubt ihr? Wie viel Zeit verbringen wir pro Jahr damit, auf Netflix und Co. den richtigen Film oder die richtige Serie auszusuchen? Also immer zum Beispiel für heute die Zeit, morgen dann alles addiert. Die ganze Zeit von Aussuchen bis Filmstart. Wie viele Minuten, Stunden sind das pro Jahr? Es ist unfassbar.
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0: Achtung, festhalten. 4 Tage im Jahr verbringen wir nur mit dem Suchen nach dem richtigen Film oder der richtigen Serie. Ist unglaublich, oder? 16 bis 29-Jährige suchen im Schnitt sogar über 19 Minuten pro Tag, bis sie sich entscheiden. Männer übrigens suchen länger als Frauen. Und im Durchschnitt sind das pro Jahr zusammengerechnet, also 4 Tage, die wir damit verbringen, die richtigen Filme oder die richtige Serie auszusuchen. Netflix und Co. Unglaublich. Also die längste Serie ist inzwischen schon die Suche nach der Serie. Ja. Und auch Netflix fragt schon nach 3 Stunden, schaut sie noch oder nein, wir suchen noch. Das Einzige, was ich also komplett durchgeschaut habe, ist tatsächlich die Startseite. Ist euch auch schon wahrscheinlich so gegangen, oder? Dass man plötzlich ganz unten war irgendwo und nichts gefunden hat. Ja. Wobei bei uns läuft es meistens so, vielleicht erkennt ihr euch dann auch wieder, bei uns ist es auch so 20, 30 Minuten suchen, dann einen coolen Film gefunden und zack, noch 5 Minuten, dann einschlafen auf der Couch. Das

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19: Hier ist das Tirolwetter bei Live-Radio mit Valentina Leitinger. Es wird immer trockener, ein paar kleine Schauer ziehen noch durch. Die klingen jetzt aber nach und nach ab. In der Nacht bleibt es dann trocken und der Himmel klart auf. Am wärmsten ist es immer noch in Osttirol bei 27 Grad, in Nikolsdorf, in Innsbruck messen wir 24 und in Schmirn 15 Grad. Die Sommerferien starten dann heiß, wie die Live-Radio-Vorschau zeigt. Morgen Donnerstag statt Unterricht noch einmal mit der Klasse ins Schwimmbad. Es scheint den ganzen Tag über die Sonne. Das dazu gehen sich bis zu 31 Grad aus. Übermorgen Freitag dann noch heißer bei bis zu 33 Grad. Auch am Wochenende gibt's dann Sonne pur.
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12: Das ist mir jetzt extrem peinlich. Jetzt bin ich fast 15 Jahre bei Live-Radio, aber normal schaffe ich das immer mit dem genauen Hintimen auf 5 vor 6. Aber wir sind jetzt momentan noch 20 Sekunden zu früh. Wir müssen nur kurz 20 Sekunden was Interessantes quatschen.
19: Ja, das schaffen wir schon, ein bisschen reden.
12: Was machst du heute Abend noch schönes?
19: Ich muss noch eine Seminararbeit schreiben.
12: Oh, ja, was für ein Thema?
19: Ach, ganz kompliziert irgendwie. Der Kurs ist politische Ökonomie.
12: Ach du Schande.
19: Ganz schlimm.
12: Schau, ich gehe wenigstens zum Happy Night Skate jetzt dann in
19: ja,
12: einer Stunde.
19: Ja, das ist viel cooler.
12: Das ist cool.
19: Ja.
12: Ja.
19: Jetzt haben wir es gleich.
12: Ja, in 2 Sekunden. 1. Jetzt ist es 5 vor 6. Schöne Mittwoch.
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20: Mit Martina Steidl. Nach dem heutigen Hitzeschutzgipfel im Bildungsministerium sollen die Schulen mehr Freiheiten bekommen, wenn es heiß ist. Ab Hitzewarnstufe 2, also 30 Grad, können etwa der Sportunterricht gecancelt oder schriftliche Prüfungen verschoben werden. Ab Stufe 3, das sind dann 35 Grad, können auch längere Pausen oder kürzerer Unterricht dazukommen. Die gesetzlichen Grundlagen dafür will Bildungsminister Wiederkehr noch schaffen. Zum Vorschlag aus Kärnten, die Sommerferien vorzuverlegen, meint Wiederkehr:
21: Es war die gemeinsame Sichtweise, dass das nur im österreichischen Gleichklang sinnvoll ist, wenn das auch alle Bundesländer machen. Und es war auch gemeinsame Sichtweise, dass es hier noch weitere Gespräche benötigt, weil andere Bereiche der Gesellschaft, wie beispielsweise der Tourismus, auch davon betroffen sind. Das ist, hier wird es vertiefte Gespräche geben.
20: Zumindest an 50 Schulen werden demnächst auch Projekte umgesetzt, um sie zu kühlen. Dabei geht es etwa um den Einbau von Jalousien oder Klimaanlagen in besonders betroffenen Räumen. Neubauten sollen zudem schon klimafit sein. Die Grünen wollen den Nationalratspräsidenten abwählbar machen. Clubchefin Gehwissler will sich dafür mit den anderen Parteien absprechen. Ihrer Ansicht nach distanziert sich Präsident Walter Rosenkranz von der FPÖ zu wenig von den rechtsradikalen Identitären. Auch die anderen Parteien zeigen sich mittlerweile unzufrieden damit, wie Rosenkranz sein Amt ausübt, bis auf die Freiheitlichen. Großer Einsatz heute an einer Schule im oberbayerischen Schongau. 2 Mädchen sind schwer verletzt worden. Die Polizei hat einen 16-jährigen Verdächtigen festgenommen, der nach Aussagen des bayerischen Innenministers ein Messer und eine Schusswaffe dabei hatte. Es soll Hinweise auf eine Amoktat geben. Viele Fragen sind derzeit aber noch offen. Wer im Stadtstaat Singapur einen Kleinwagen besitzen will, muss allein für die nötige Lizenz fast 100.000 US-Dollar zahlen. Mit der regelmäßigen Versteigerung einer begrenzten Zahl der Zertifikate steuert Singapur die Zahl der Fahrzeuge auf den Straßen. Der Stadtstaat hat rund 6,1 Millionen Einwohner. Die Zahl der Autos ist auf rund 1 Million begrenzt.
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19: Wir starten auf der A12 Inntalautobahn Kufstein Richtung Innsbruck. Da liegen im Baustellenbereich zwischen Wehr und Wattens wegen eines Reifenplatzers Reifenteile auf der Fahrbahn. Aktuell gibt es da 25 Minuten plus. Die Asfinag ist vor Ort, seid hier besonders vorsichtig unterwegs. Wir bleiben auf der A12. Bei der Ausreise nach Deutschland dauert es beim Grenzübergang Kufstein-Kiefersfelden 5 bis 10 Minuten länger. A13 Brennerautobahn Innsbruck Richtung Brenner. Im Baustellenbereich bei der Luegbrücke gibt es ein Plus von 10 Minuten. Wir spüren auch den Feierabendverkehr, plant hier in den Zentren von Innsbruck, Hall und St. Johann an den üblichen Staupunkten überall 5 bis 10 Minuten mehr Fahrzeit ein. Und eine Info gibt's noch für die B179 Fernpassstraße. Bis zum 24. Juli gibt's zwischen Vils und kurz vorm Grenztunnel Füssen eine Nachtbaustelle. Immer zwischen 18 Uhr und 6 Uhr in der Früh ist die Fernpassstraße hier in Richtung Bayern gesperrt. Ihr werdet örtlich umgeleitet. Falls ihr noch was seht, Staus und Blitzer bitte melden unter 0512 20 80 85. Dankeschön und gute Fahrt.
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1: Zeugniswoche in Tirol. Am Freitag gibt's das Zeugnis und die Spannung steigt. Gibt's den Einser oder vielleicht doch den Fünfer? Und bei uns geht's zum Glück heute nur musikalisch um Noten bei
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1: Ich habe euch wie immer gefragt, welchen Song darf ich euch um 18 Uhr spielen? Entweder den Einser oder den Fünfer. Und ihr habt euch zumindest musikalisch für den Fünfer entschieden. Aus der Schweiz, Patrick Nu und 5 Days.

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0: Saufis Rush Hour heute am 8. Juli. Heute ist der Sei noch einmal Kindtag und deswegen habe ich mich heute mal am Marktplatz in Innsbruck umgehört unter den Erwachsenen. Was würden Sie denn unbedingt noch einmal tun, wenn Sie Kind wären?
1: Boah, vieles, glaube ich, aber wahrscheinlich einfach auch zu Mama und Papa irgendwo spielen gehen oder ich glaube ins Smallland von Ikea gehen.
0: Da hoffentlich nicht mehr abgeholt werden.
1: Ja. Nein, bei meiner Familie gern. Aber sonst ja, ich glaube, das ist es erstmal.
2: Ich glaube, ich würde mit meinem Cousin nochmal so durch den Bach laufen bei uns zu Hause.
0: Staudamm bauen, oder?
2: Ja, irgendwie sowas, genau. Bisschen so erkunden einfach in der Natur.
0: Waren auch die schönsten Zeiten damals ohne Smartphone noch oder als Kind?
2: Stimmt, ja. War noch ein bisschen anders, den ganzen Tag draußen gewesen, ne?
3: Ja, Schwimmbad gehen dann, sowas, ja.
0: Und den ganzen Tag nur auf der Wasserrutsche?
3: Ja, genau.
0: Heute ist der Sei noch einmal Kindtag. Was würdest du machen, wenn du nochmal Kind wärst? Nochmal am Spielplatz oder irgendwas?
4: Das schon sowieso gern mehr, ja. Aber die Zeit kann man leider nicht mehr zurückholen. Aber ich würde gerne wieder 30, 40 Jahre zurückgehen.
0: Und dann am Spielplatz schaukeln oder so?
4: Das gerne. Heute immer noch. Wenn ich mal an alte Zeiten denke, oder?
0: War schon schön, gell?
4: Ganz schön. Die 90er Jahre sowieso, die besten Zeiten.
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1: Der Live-Radio Happy Night Skate. 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Heute Abend unter dem Motto Junge Zillertaler. Ab 19 Uhr ist Treffpunkt beim Parkplatz vom Happy Fitness am Mitterweg. Ferienstart im Metropolkino. Diesen Freitag gibt's für alle unter 19 Jahren Kinotickets für 5 Euro und gratis Popcorn. Infos und die Tickets unter metropol-kino.at. Auch im IKEA in Innsbruck gibt's eine Zeugnisaktion. Am kommenden Freitag gibt's für alle Kinder unter 12 Jahren von 9 bis 17 Uhr eine kleine Überraschung. Alle Infos unter ikea.com. American Football, die Raiders Tirol gegen Nordic Storm aus Dänemark. Diesen Samstag ab 18 Uhr im Innsbrucker Tivoli-Stadion. Die Tickets auf raiders-tirol.com. Und der TT Wandercup, kommenden Samstag im Wandergebiet Matrei am Brenner. Treffpunkt ist beim Bahnhof Matrei am Brenner von 8.30 Uhr bis 10 Uhr. Die Infos unter wandercup.tt.com.
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8: Hier ist das Tirolwetter bei Live-Radio mit Valentina Leitinger. Um kurz vor 6:30 im Oberland regnet es noch, aktuell vor allem im Sellrhein. Nach und nach klingen die Schauer jetzt aber ab, in der Nacht bleibt es trocken. In Nauders messen wir 20 Grad, in Kufstein 21 und in Innsbruck 24 Grad. Mit heißen Temperaturen geht es dann in Richtung Sommerferien, wie die Live-Radio-Vorschau zeigt. Morgen Donnerstag scheint den ganzen Tag über die Sonne, dazu gehen sich bis zu 31 Grad aus. Übermorgen Freitag dann noch mal heißer bei bis zu 33 Grad. Schauer bleiben sehr unwahrscheinlich. Auch am Wochenende gibt's dann Sonne pur.
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10: Mit Andi Laich. In Längenfeld bemerkt eine Polizeistreife vergangene Nacht zufällig einen Unfall. Ein Auto hängt in extremer Seitenlage in einer steilen Grasböschung. Ein Alkotest beim Fahrer fällt positiv aus. Er ist seinen Führerschein jetzt los. Der 27-Jährige war von der Straße abgekommen, ist dabei aber unverletzt geblieben. Tödlicher Badeunfall am Badesee Breitenbach. Eine Passantin entdeckt gestern Abend eine leblose Frau im Wasser, berichtet die Tiroler Tageszeitung. Sie zieht sie an Land, leistet erste Hilfe und ruft die Rettung. Die 83-Jährige kann aber nicht mehr wiederbelebt werden. Hintergrund dürfte ein medizinischer Notfall gewesen sein. Näheres soll eine Obduktion klären. Und in Kitzbühel ist heute das neue Zahngesundheitszentrum offiziell eröffnet worden. Die Einrichtung der österreichischen Gesundheitskasse ist im ehemaligen Krankenhaus Kitzbühel untergebracht und seit Anfang Mai in Betrieb. Über 6000 Patientinnen und Patienten sollen hier jedes Jahr behandelt werden. 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
8: Wir schauen zur A12 Inntal-Autobahn, Kufstein Richtung Innsbruck. Da liegen im Baustellenbereich zwischen Wehr und Wattens wegen eines Reifenplatzers Reifenteile auf der Fahrbahn. Aktuell gibt es eine halbe Stunde plus. Die ASFINAG ist vor Ort, seid hier besonders vorsichtig unterwegs. Und eine Info gibt es für die B179 Fernpassstraße. Bis zum 24. Juli gibt es zwischen Vils und kurz vorm Grenztunnel Füssen eine Nachtbaustelle. Immer zwischen 18 Uhr und 6 Uhr in der Früh ist die Fernpassstraße hier in Richtung Bayern gesperrt. Ihr werdet örtlich umgeleitet. Falls ihr noch was seht, Staus und Blitzer, bitte melden unter 0512 20 80 85. Dankeschön und gute Fahrt.
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0: Schönen Mittwoch, kurz nach 6:30. Es ist wieder Zeit für unser kleines, feines Fußballquiz.
1: Kaufi gegen den Rest der Welt. Meisterschaft.
0: Das sich der Quizmaster Sandro überlegt hat. Die Regeln sind ganz einfach.
2: Drei Fragen, wer die Antwort weiß, meldet sich mit dem Namen und darf diese dann beantworten. Wer mehr weiß, gewinnt.
0: Ich darf heute spielen gegen den Florian aus Innsbruck. Schönen Abend, Christi.
3: Servus, grüß euch, hallo.
0: Was sagst du bislang zur WM? Ist schon spannend, oder?
3: Ja, auf jeden Fall. Also, kann man nicht meckern. Die Spiele sind halt auf Nacht, aber macht schon Spaß zum Zuschauen.
0: Dann würde ich sagen, starten los, Sandro.
2: Perfekt. Erste Frage. Von welchem ehemaligen deutschen Nationalspieler stammt das legendäre Zitat Mailand oder Madrid, Hauptsache Italien?
0: Kaufi?
2: Kaufi, heißt er?
0: Ist das Lothar Matthäus?
2: Leider falsch.
0: Nein!
2: Andreas Müller, 1:0 für Flo.
3: Nein!
0: Aber Lothar Matthäus hat doch immer so lustige Sachen rausgekommen.
2: Das stimmt, aber nicht diesen Spruch.
0: Scheiße.
2: Frage 2. Kaufi, wichtig für dich.
0: Ja, ja.
2: Bei welchem österreichischen Club spielte Erling Haaland zu seiner Anfangszeit?
0: Kaufi, FC Red Bull Salzburg.
2: Ja, das weiß der Kaufi.
0: 2019.
2: Sehr richtig. 1:1.
0: Da habe ich ihn sogar mal getroffen. Der ist ein Kopf größer als ich.
2: Und du bist auch nicht so klein, gell?
0: Eben, ja. Also da schaue ich rauf. Also da habe ich echt Angst. Dem klopfst du nicht auf die Schulter, weil der zündet dann, glaube ich. Also das ist, ich
2: bin weg. Perfekt. Dann die alles entscheidende dritte Frage. Die ist eine Schätzfrage. Welches Team der Weltmeisterschaft 26 ist in Sachen Bundeshymne am textsichersten? Ich gebe euch Antwortmöglichkeiten. Weißt du das, Florian?
3: Ja, jetzt habe ich es früh gesagt.
0: Okay,
3: ich
0: dann sag, bitte.
3: Frankreich.
2: Ist falsch. USA, Türkei oder Japan?
0: Dann ist es Japan, die keinen Text haben, oder?
2: Kaufi hat recht, Japan hat gewonnen vor Kurosawa und dem Iran.
3: Okay.
2: 2:1 für Kaufi. Gratuliere.
3: Gratuliere.
0: Ja. Alle drei Tore auch geschossen, inklusive Eigentor. Das ist
3: wahrscheinlich.
0: Aber ich hoffe, es ist eine kleine Ehre, wenigstens gegen mich verlieren zu dürfen, oder? Ist doch auch schön.
3: Natürlich. Hat auch Spaß gemacht.
0: Und wenn ihr auch mal mitspielen wollt, anmelden auf liveradio.tirol/kaufis Rush Hour. Nächste Quizrunde ist schon morgen Donnerstag um 6:45.

0: Gleich 19 Uhr, das war Kaufis Rush Hour für heute Mittwoch. Und Mittwoch heißt, ich beam mich jetzt wieder direkt hier vom Studio in Richtung Happy Fitness Parkplatz am Mitterweg in Innsbruck. Denn in einer Stunde, 20 Uhr, skaten wir wieder los beim Happy Night Skate von Live Radio. Wetter heute ist traumhaft.
1: Alles wunderbar. Also rund um Innsbruck herum überall trocken.
0: Sehr schön. Rein ins Dirndl, in die Lederhosen. Und ich freue mich dann, wenn wir dann gleich durch Innsbruck skaten. Oder wenn wir uns dann morgen wieder hören ab 5 vor 3. Und heute gibt es auch den gespielten Witz von Valentina und mir, ja, der sich tatsächlich so während der Sendung heute zugetragen hat.
1: Es ist eine wahre Geschichte.
0: Ja. Bis morgen. Ein wahrer gespielter Witz.
2: Jetzt kommen wir langsam zum Schluss und geben Ihnen sozusagen als kostenlose Zugabe noch einen gespielten Witz. Viel Vergnügen.
1: Der gespielte Witz. Schau, Kaufi, meine Nägel sind blau.
0: Ja, meine auch, wenn ich mal wieder den Segen am Couchtisch anhau.
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1: Hier ist das Tirolwetter bei Live-Radio mit Valentina Leitinger. Jetzt am Abend ist es wieder überall trocken in Tirol. Das bleibt auch über Nacht so. In den nächsten Stunden klart auch der Himmel nach und nach auf. In Achenkirch messen wir 17 Grad, in Erwald 18 und in Innsbruck 23 Grad. Mit heißen Temperaturen geht es dann in Richtung Sommerferien, wie die Live-Radio-Vorschau zeigt. Morgen Donnerstag scheint den ganzen Tag über die Sonne. Dazu gehen sich bis zu 31 Grad aus. Übermorgen Freitag dann noch heißer, bei bis zu 33 Grad. Schauer bleiben sehr unwahrscheinlich. Auch am Wochenende gibt es dann Sonne pur. Jetzt geht's weiter mit den Weltnachrichten. Es ist 5 vor 7.
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18: Mit Martina Steidl. Die NATO-Länder haben der Ukraine milliardenschwere Militärhilfen im Abwehrkampf gegen Russland zugesagt. Insgesamt 70 Milliarden Euro heuer und noch einmal so viel im kommenden Jahr sollen an die Ukraine gehen, sagt NATO-Chef Mark Rutte nach dem Gipfeltreffen in der türkischen Hauptstadt Ankara.
19: To provide at least 70 billion euros for Ukraine this year and again next year as we continue to press for peace.
18: US-Präsident Trump hat außerdem angekündigt, dass die Ukraine Patriot-Luftabwehrraketen im eigenen Land bauen darf. Die Spannungen zwischen Trump und den anderen Verbündeten sind am NATO-Gipfel noch einmal deutlich geworden. Europa und Kanada wollen aber mehr Geld in die Verteidigung stecken. Nach dem heutigen Hitzeschutzgipfel im Bildungsministerium sollen die Schulen mehr Freiheiten bekommen, wenn es heiß wird. Ab Hitzewarnstufe 2, also 30 Grad, können etwa der Sportunterricht gecancelt oder schriftliche Prüfungen verschoben werden. Ab Stufe 3, das sind 35 Grad, können noch längere Pausen oder kürzerer Unterricht dazukommen. Die gesetzlichen Grundlagen dafür will Bildungsminister Wiederkehr noch schaffen. Zumindest an 50 Schulen werden demnächst auch Projekte umgesetzt, um sie zu kühlen. Ein Palliativarzt aus Berlin ist wegen 15-fachen Mordes an Patienten zur Höchststrafe verurteilt worden. Der 41-Jährige muss lebenslang ins Gefängnis. Der Arzt soll 12 Frauen und 3 Männer bei Hausbesuchen getötet haben. Ermittelt wird aber in 76 weiteren Fällen. Damit könnte die Mordserie zur größten in ganz Deutschland werden. Entwarnung vorerst in Manhattan, ein dort beschädigtes Hochhaus ist wieder stabil. Das 37 Stock hohe Gebäudekomplex wird gerade umgebaut und wurde weiträumig abgesperrt, nachdem 2 tragende Stützen eingeknickt waren. Auch 2 Hotels und eine Schule wurden zur Sicherheit geräumt. Ganz dürfte die Einsturzgefahr aber noch nicht gebannt sein.
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1: Eine Info gibt's für die B179 Fernpassstraße. Bis zum 24. Juli gibt's zwischen Vils und kurz vorm Grenztunnel Füssen eine Nachtbaustelle. Immer zwischen 18 Uhr und 6 Uhr in der Früh ist die Fernpassstraße hier in Richtung Bayern gesperrt. Ihr werdet örtlich umgeleitet. Es läuft sonst auf Tirols Straßen. Falls ihr noch was seht, Staus und Blitzer jederzeit melden unter 0512 20 80 85. Dankeschön und gute Fahrt.

0: Schönen Schnittwoch. Hier sind eure Live-Radio-Frühstarter Lito.
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16: Hier ist das Tirolwetter bei Live-Radio mit Valentina Leitinger um 7:35 und die Wolken lockern auf. Nach und nach kommt jetzt noch ein bisschen Abendsonne raus, aktuell vor allem rund um Seefeld und auch in Osttirol, wie wir über unsere Live-Radio-Wetterkameras sehen. In Osttirol ist es auch jetzt am Abend noch am wärmsten bei 26 Grad in Nikolsdorf, in Innsbruck und in Schwaz messen wir 23 Grad. Mit heißen Temperaturen geht es dann in Richtung Sommerferien, wie die Live-Radio-Vorschau zeigt. Morgen Donnerstag scheint den ganzen Tag über die Sonne, dazu gehen sich bis zu 31 Grad aus. Übermorgen Freitag dann noch heißer, bei bis zu 33 Grad. Schauer bleiben da sehr unwahrscheinlich. Auch am Wochenende gibt's Sonne pur.
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17: Mit Andi Laich. Tirol will die nordische Kombination zurück im olympischen Programm haben. Wie gestern bekannt geworden ist, streicht das Olympische Komitee die Kombination für kommende Winterspiele. In Tirol gibt es daran viel Kritik. Ein schwerer Schlag für die Disziplin und die vielen Athletinnen und Athleten, sagt etwa Sportlandesrat Philipp Wohlgemuth. Das IOC setze mit seiner Entscheidung ein falsches Signal. Ähnlich sieht das ÖSV-Sportdirektor Mario Stecher. Der Tiroler Polizei geht der Speicherplatz aus. Das berichtet die Tiroler Tageszeitung. Demnach sind Beamtinnen und Beamte derzeit aufgerufen, überflüssige Dateien zu löschen. Auf die Polizeiarbeit soll sich das Ganze aber nicht auswirken, heißt es von der Exekutive. Und in Tirol gibt es bald mehr A1-Kunden. Grund ist, dass die Mobilfunkmarke Bob, die zu A1 gehört, eingestellt wird. Mit kommendem Wochenende werden Bob-Kunden automatisch auf A1 umgestellt. Die Vertragskonditionen sollen sich dadurch nicht ändern, heißt es. 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
16: Alles läuft entspannt auf Tirols Straßen. Eine Info gibt's aber im Außerfern auf der B179 Fernpassstraße. Bis zum 24. Juli gibt's zwischen Vils und kurz vorm Grenztunnel Füssen eine Nachtbaustelle. Immer zwischen 18 Uhr und 6 Uhr in der Früh ist die Fernpassstraße hier in Richtung Bayern gesperrt. Ihr werdet örtlich umgeleitet. Falls ihr noch was seht, Staus und Blitzer bitte melden unter 0512 20 80 85. Dankeschön und gute Fahrt.
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13: Hier ist das Tirolwetter bei Live-Radio mit Valentina Leitinger. Jetzt am Abend ist es wieder überall trocken in Tirol. Auch die Abendsonne schaut jetzt noch großteils raus. In Neustift messen wir 19 Grad, in Meierhofen 20 und in Innsbruck 23 Grad. Mit heißen Temperaturen geht es dann in Richtung Sommerferien, wie die Live-Radio-Vorschau zeigt. Morgen Donnerstag scheint den ganzen Tag über die Sonne, dazu gehen sich bis zu 31 Grad aus. Übermorgen Freitag dann noch heißer bei bis zu 33 Grad. Schauer bleiben sehr unwahrscheinlich. Auch am Wochenende gibt's Sonne pur. Jetzt geht's weiter zu den Weltnachrichten. Es ist genau 7:55.
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14: Mit Martina Steidl. Die Weltwirtschaft wird sich im kommenden Jahr besser entwickeln als zuletzt. Davon geht heute der Internationale Währungsfonds aus. Die Ökonomen rechnen für das kommende Jahr mit 3,4% Wachstum. Für Deutschland als einen der wichtigsten Handelspartner Österreichs wird sich ein Plus von 1% ausgehen. Besonders das neue Aufflammen des Irankriegs dürfte Wirtschaften in aller Welt wieder belasten. Hoffnungen auf Wachstum hat der IWF durch den Boom bei künstlicher Intelligenz. Mit einer hitzigen Debatte haben heute die mehrtägigen Beratungen zum Budget im Nationalrat begonnen. FPÖ und Grüne haben da kein gutes Haar am Haushaltsplan der Regierung gelassen. Beschlossen hat die Dreierkoalition dann das Budgetbegleitgesetz, das mit fast 70 Gesetzesänderungen die Umsetzung des Budgets sicherstellt. Das Budget selbst wird dann erst am Freitag verabschiedet. Österreichs Flüsse starten mit ziemlich niedrigen Pegelständen in den Hochsommer. Besonders im Osten fehlt Wasser. Laut WWF liegen rund 85% der Messstellen unter dem langjährigen Durchschnitt. Das ist vor allem für Fische problematisch, weil sich seichte Flüsse schneller aufheizen und weniger Sauerstoff liefern. Der Mobilfunkkonzern A1 stellt seinen Discount-Tarif Bob ein. Nach 20 Jahren, wohl eine der bekanntesten Marken, trotzdem ist kommendes Wochenende Schluss. Die rund 400.000 Kunden werden automatisch auf die Hauptmarke A1 umgestellt. Preise, Konditionen und Rufnummern bleiben laut A1 unverändert.
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13: Alles läuft entspannt auf Tirols Straßen, jetzt am Mittwochabend. Eine Info gibt's aber im Außerfern auf der B179 Fernpassstraße. Bis zum 24. Juli gibt's zwischen Vils und kurz vorm Grenztunnel Füssen eine Nachtbaustelle. Immer zwischen 18 Uhr und 6 Uhr in der Früh ist die Fernpassstraße hier in Richtung Bayern gesperrt. Ihr werdet örtlich umgeleitet. Schönen Abend und gute Fahrt!

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